0: Stufe. Zu Beginn kam es zu einer kleineren Auseinandersetzung mit der Polizei. Der Deutsche Wetterdienst warnt bis 17.30 Uhr vor starken Gewittern im Raum Kloppenburg, Bersenbrück und Dinklage. Erwartet werden Starkregen mit bis zu 15 Litern pro Quadratmeter, Windböen bis 60 Stundenkilometern und kleinkörniger Hagel. Es besteht Gefahr durch Blitzschlag, Aquaplaning und örtliche Überflutungen.
1: Danke, Tore. Das Wetter in Osnabrück. Aktuell sind es 14 Grad bei dichter Wolkendecke und kaum Wind. Nachts gibt es kurze Wolkenpausen, gegen Morgen eventuell etwas leichter Regen. Heute werden es bis zu 19 Grad, vereinzelt mit kleinen Schauern. Morgen bleibt es bedeckt, aber trocken bei 20 Grad. Übermorgen bis zu 21 Grad. Früh kann Nebel alles in Watte packen, später bleibt es trocken.
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3: Schauen wir uns den Verkehr in und um Osnabrück an. Zwischen Püttenbeckstraße, Reckerstraße und Kanalstraße bei Recke ist die Strecke auf rund einem halben Kilometer voll gesperrt. Auch zwischen Widukindstraße, Grafenhorster Straße und Nordstraße, Große Straße bei Ibbenbüren kommst du wegen einer Vollsperrung auf rund einem halben Kilometer nicht durch. Fahrt vorsichtig und kommt alle gut ans Ziel.
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4: Guten Abend, Osnabrück und Umgebung. Schön, dass du bei Schlaflos in Osnabrück auf Hase Radio dabei bist. Wenn der Tag langsam leiser wird, gibt's bei uns die passenden Songs für deine Nacht. Jetzt wird's entspannt, gefühlvoll und ganz groß im Soul Jazz. El Jero trifft auf Joe Sample mit Somehow Our Love Survives. Viel Spaß damit

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Guten Abend, ihr Nachtschwärmer. Die Nacht ist ja die Zeit für Träume, Gedanken und auch natürlich die besten Songs, die unsere Playlist so zu bieten hat. Lasst uns gemeinsam diese besonderen Stunden genießen. Damit sage ich einen guten Abend zusammen. 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

Willkommen auf Hase Radio zur schönsten Zeit des Tages, nämlich der Nacht. Lasst euch treiben, entspannt euch und begleitet mich auf eine musikalische Reise durch die Dunkelheit. Egal, ob ihr wach bleibt oder langsam einfach zur Ruhe kommt, diese Nacht ist definitiv für euch gemacht.

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1: If Tore is introducing himself, hallo, ich bin Tore. Oh, hallo, hier ist Tore. An der Marmolada in den Dolomiten verliert der Gletscher nach Angaben von Legambiente Veneto weiter an Masse. Die Umweltorganisation warnt vor Folgen des Klimawandels. Tauender Permafrost destabilisiere Hänge, Felsstürze und Rutschungen nehmen zu und Wasser könne im Sommer knapp werden. Legambiente fordert von der Region Venetien eine rasche Klimaanpassungsstrategie sowie eine stärkere Überwachung gefährdeter Berggruppen. Bei einer Demonstration gegen eine Osnabrücker Gaststätte, die der AfD Räume überlässt, haben am Freitagabend rund 200 Menschen friedlich protestiert. Der AfD-nahe YouTuber Sebastian Weber streamte die Kundgebung, sein Video erreichte binnen 3 Stunden knapp 25.000 Aufrufe. Zu Beginn kam es zu einer kleineren Auseinandersetzung mit der Polizei. Der Deutsche Wetterdienst warnt bis 17.30 Uhr vor starken Gewittern im Raum Kloppenburg, Bersenbrück und Dinklage. Erwartet werden Starkregen mit bis zu 15 Litern pro Quadratmeter, Windböen bis 60 Stundenkilometern und kleinkörniger Hagel. Es besteht Gefahr durch Blitzschlag, Aquaplaning und örtliche Überflutungen.
2: Danke, Tore. Das Wetter in Osnabrück. Aktuell sind es 14 Grad bei dichter Wolkendecke und kaum Wind. Nachts gibt es kurze Wolkenpausen, gegen Morgen eventuell etwas leichter Regen. Heute werden es bis zu 19 Grad, vereinzelt mit kleinen Schauern. Morgen bleibt es bedeckt, aber trocken bei 20 Grad. Übermorgen bis zu 21 Grad. Früh kann Nebel alles in Watte packen, später bleibt es trocken.
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3: Die Verkehrsnachrichten rund um Osnabrück. Zwischen der Kanalstraße und der Püttenbeckstraße an der Reckerstraße bei Recke ist die Straße voll gesperrt. Auch zwischen der Widukindstraße an der Gravenhorster Straße und der Nordstraße an der Großen Straße bei Ebenbüren müsst ihr mit einer Vollsperrung rechnen. Fahrt vorsichtig und kommt gut ans Ziel.
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4: Guten Abend und herzlich willkommen bei Schlaflos in Osnabrück auf Hase Radio. Ich bin Heiko und begleite dich durch die Nacht mit den wichtigsten Nachrichten aus Osnabrück und der Region, entspannten Geschichten und natürlich jeder Menge Musik. Mach's dir gemütlich, bleib wach oder lass den Tag langsam ausklingen. Jetzt geht's nach Kalifornien, San Francisco von Niall Horan.

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1: Natural greeting then announcement. Hallo, die Nachrichten mit Tore. An der Marmolada in den Dolomiten verliert der Gletscher nach Angaben von Legambiente Veneto weiter an Masse. Die Umweltorganisation warnt vor Folgen des Klimawandels. Tauender Permafrost destabilisiere Hänge, Felsstürze und Rutschungen nehmen zu und Wasser könne im Sommer knapp werden. Legambiente fordert von der Region Venetien eine rasche Klimaanpassungsstrategie sowie eine stärkere Überwachung gefährdeter Berggruppen. Bei einer Demonstration gegen eine Osnabrücker Gaststätte, die der AfD Räume überlässt, haben am Freitagabend rund 200 Menschen friedlich protestiert. Der AfD-nahe YouTuber Sebastian Weber streamte die Kundgebung. Sein Video erreichte binnen 3 Stunden knapp 25.000 Aufrufe. Zu Beginn kam es zu einer kleineren Auseinandersetzung mit der Polizei. Der Deutsche Wetterdienst warnt bis 17.30 Uhr vor starken Gewittern im Raum Kloppenburg, Bersenbrück und Dinklage. Erwartet werden Starkregen mit bis zu 15 Litern pro Quadratmeter, Windböen bis 60 Stundenkilometern und kleinkörniger Hagel. Es besteht Gefahr durch Blitzschlag, Aquaplaning und örtliche Überflutungen.
2: Danke, Tore. Das Wetter in Osnabrück. Aktuell sind es 14 Grad bei dichter Wolkendecke und kaum Wind. Nachts gibt es kurze Wolkenpausen, gegen morgen eventuell etwas leichter Regen. Heute werden es bis zu 19 Grad, vereinzelt mit kleinen Schauern. Morgen bleibt es bedeckt, aber trocken bei 20 Grad. Übermorgen bis zu 21 Grad. Früh kann Nebel alles in Watte packen, später bleibt es trocken.
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3: Schauen wir uns den Verkehr in und um Osnabrück an.
4: Zwischen Kanalstraße und Püttenbeckstraße bzw. Reckerstraße bei Recke ist die Straße vollständig gesperrt. Auch zwischen Widukindstraße bzw. Gravenhorster Straße und Nordstraße bzw. Große Straße bei Ibbenbüren kommst du wegen einer Vollsperrung nicht durch. Fahrt vorsichtig und kommt gut ans Ziel.
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5: Guten Abend und herzlich willkommen bei Schlaflos in Osnabrück auf Hase Radio. Schön, dass du dabei bist. Egal, ob du noch

unterwegs bist, arbeitest oder einfach nicht einschlafen kannst. Wir begleiten dich durch die Nacht mit entspannten Songs und den wichtigsten Nachrichten aus Osnabrück und der Region. Jetzt wird's wunderbar ruhig. Come Away With Me von Leo.

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1: Guten Morgen aus Osnabrück. Heiko, nach dem tödlichen Unfall an Karmannstraße und Natrupperstraße gibt es eine wichtige Entwicklung?
2: Ja. Der mutmaßliche Verursacher hat sich bei der Polizei gemeldet. Es handelt sich laut Polizei um einen 81-jährigen Osnabrücker. Die Fahndung nach Fahrer und Fahrzeug ist damit beendet.
1: Der Unfallwagen ist schon sichergestellt worden?
2: Genau, die Staatsanwaltschaft hat ihn beschlagnahmen lassen. Nun wird ermittelt, wie es zu dem Unfall kam. Die Polizei bedankt sich außerdem bei allen, die Hinweise gegeben haben.
1: Wechseln wir zu einer erfreulicheren Nachricht. Das Energie- und Wärmeinformationszentrum ist ausgezeichnet worden. Wofür gibt's den Applaus?
2: Für unabhängige Beratung rund ums Sanieren, Heizen und Fördermöglichkeiten. Das Zentrum hilft dabei, die Wärmewende ohne Fachchinesisch anzugehen. Gemeinsam mit Stadt, Stadtwerken und Handwerk.
1: Und es gab sogar Preisgeld?

0: 1.000 Euro, die in weitere Beratungsangebote fließen sollen. Bis zum Jahresende sind noch 10 Veranstaltungen geplant, etwa zum Energiesparen und schimmelfreien Heizen. Mehr dazu und weitere aktuelle Nachrichten aus Osnabrück findet ihr auf hasepost.de.
1: Zum Schluss ein Polizeiaufruf vom Willy-Brandt-Platz. Gesucht wird nicht nur ein Zeuge, sondern sogar das Opfer?
0: Richtig! Ein Mann soll dort am Mittwochmorgen, dem 29. Juli, gegen 7.50 Uhr offenbar unvermittelt eine Person geschlagen haben. Der Tatverdächtige ist bekannt, das Opfer ging jedoch weg und konnte bislang nicht identifiziert werden.
1: Wer etwas gesehen hat oder die betroffene Person kennt, sollte sich also bei der Polizei melden.
0: Genau, Hinweise können helfen, den Vorfall aufzuklären. Noch mehr Meldungen aus unserer Stadt gibt es jederzeit auf hasepost.de.
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1: Most natural. Israel hat im umstrittenen Gebiet E1 zwischen Ost-Jerusalem und Male Adumim mehr als 1200 Wohnungen für jüdische Siedler ausgeschrieben. Deutschland, Frankreich und weitere Staaten fordern einen Baustopp. Kritiker sehen die Zwei-Staaten-Lösung gefährdet. Die EU prüft laut Medien Sanktionen. Bei einer Demonstration gegen eine Osnabrücker Gaststätte, die der AfD Räume überlässt, haben am Freitagabend rund 200 Menschen friedlich protestiert. Der AfD-nahe YouTuber Sebastian Weber streamte die Kundgebung. Sein Video erreichte binnen 3 Stunden knapp 25.000 Aufrufe. Zu Beginn kam es zu einer kleineren Auseinandersetzung mit der Polizei. Der Deutsche Wetterdienst warnt bis 17.30 Uhr vor starken Gewittern im Raum Kloppenburg, Bersenbrück und Dinklage. Erwartet werden Starkregen mit bis zu 15 Litern pro Quadratmeter, Windböen bis 60 Stundenkilometern und kleinkörniger Hagel. Es besteht Gefahr durch Blitzschlag, Aquaplaning und örtliche Überflutungen. Das war das Neueste aus der Nachrichtenredaktion. Hanna, was sagt das Wetter?
2: Ja, Tore, lass uns das Wetter in Osnabrück anschauen. Aktuell ist es bedeckt bei 12 Grad, dazu weht ein leichter Wind. Früh bleibt es grau, vereinzelt fällt etwas Regen. Später lockert es auf, maximal werden 19 Grad erreicht. Morgen 11 bis 20 Grad, meist viele Wolken und gelegentlich leichte Schauer, weiterhin leichter Wind. Übermorgen wird es bis zu 21 Grad warm. Morgens ist örtlich Nebel möglich, danach freundlicher.
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3: Ein Blick auf den Verkehr in und um Osnabrück. Zwischen der Kanalstraße und der Püttenbeckstraße bzw. Reckerstraße bei Recke ist die Straße gesperrt. Auch zwischen der Widukindstraße bzw. Gravenhorster Straße und der Nordstraße bzw. Großen Straße bei Ibbenbüren kommst du wegen einer Sperrung nicht durch. Fahrt vorsichtig und kommt gut ans Ziel.
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4: Guten Morgen Osnabrück und Umgebung. Schön, dass du jetzt schon mit dabei bist, kurz nach 5 bei Hase Radio. Gleich schauen wir auf die Nachrichten aus aller Welt und auf den tödlichen Unfall in Osnabrück. Der gesuchte Fahrer hat sich der Polizei gestellt. Erstmal gibt's neue Energie für deinen Morgen. Beautiful People von David Guetta und Sia.

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Je t'aime von Milano und Sarah Connor und jetzt eine wichtige Wendung aus Osnabrück. Nach dem tödlichen Verkehrsunfall an der Karmannstraße-Narup-Straße hat sich der mutmaßliche Unfallverursacher bei der Polizei gemeldet. Die Fahndung nach dem flüchtigen Fahrzeug und seinem Fahrer ist damit beendet. Bei dem Mann handelt es sich laut Polizei um einen 81-jährigen Osnabrücker. Er soll den Unfall am Dienstagmorgen verursacht und sich anschließend vom Unfallort entfernt haben. Der Unfallwagen wurde inzwischen auf Anordnung der Staatsanwaltschaft beschlagnahmt. Die Ermittlungen zum genauen Unfallhergang laufen weiter. Die Polizei bedankt sich ausdrücklich bei allen, die Hinweise gegeben haben, auch bei den Medien für ihre Unterstützung. Es ist gerade 20 nach 5 und wir machen direkt musikalisch weiter. Hier kommt Loser von Sophie and the Giants.

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1: Hier ist Hans mit den aktuellen Meldungen aus der Region. Willkommen zu den Lokalnachrichten. Nach einem tödlichen Unfall an der Kreuzung Narupstraße-Karmannstraße fordern drei Osnabrücker Initiativen sofortige Sicherungsmaßnahmen und eine unabhängige Untersuchung. Sie kritisieren, dass ein Ratsbeschluss aus dem Jahr 2022 zur Analyse aller Radverkehrsunfälle offenbar nicht umgesetzt wurde. Die Polizei sucht weiterhin nach einem schwarzen SUV mit silbernen Felgen und Fahrradträger. Hinweise nimmt der Zentrale Verkehrsdienst Osnabrück entgegen. Am 21. August 2026 wurden in Osnabrück mobile Geschwindigkeitskontrollen an der Bremer Straße und der Kirchstraße gemeldet. Verkehrsteilnehmende sollten die zulässige Höchstgeschwindigkeit beachten und ihr Tempo den aktuellen Straßen- und Wetterverhältnissen anpassen. Die genannten Standorte beruhen auf Leserhinweisen und öffentlich zugänglichen Informationen. Eine Gewähr für Vollständigkeit und Aktualität besteht nicht. In Osnabrück sind am 22. August 2026 mobile Geschwindigkeitskontrollen an der Bremer Straße, Kirchstraße und Pagenstecherstraße gemeldet. Die Angaben beruhen auf Hinweisen und öffentlichen Meldungen und sind ohne Gewähr. Autofahrer sollten ihre Geschwindigkeit stets den Verkehrsregeln und der jeweiligen Situation anpassen. Das waren die Meldungen aus unserer Region.

von Illenium und Norma Jean Martin. Und jetzt ein Thema, das für Osnabrück und viele Arbeitsplätze richtig wichtig werden könnte. Im VW-Werk könnten ab 2027 möglicherweise Rüstungsgüter statt Autos produziert werden. Denn der T-Roc läuft dort Mitte 2027 aus. Eine neue VW-Produktion ist bisher nicht geplant. Im Gespräch ist eine Zusammenarbeit mit dem israelischen Konzern Rafael. Niedersachsen prüft verschiedene Modelle. Offenbar auch mit einer möglichen Beteiligung des Landes. Klar ist, es geht um die Zukunft qualifizierter Beschäftigter und eines traditionsreichen Standorts. Anfang September schaut der VW-Aufsichtsrat erneut auf die Sparpläne. Wir bleiben dran. Jetzt geht's musikalisch weiter mit Vampire Diaries von MGK.

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1: Alternativ die News mit Tore. Hallo? Israel hat im umstrittenen Gebiet E, einst zwischen Ost-Jerusalem und Male Adumim, mehr als 1200 Wohnungen für jüdische Siedler ausgeschrieben. Deutschland, Frankreich und weitere Staaten fordern einen Baustopp. Kritiker sehen die Zwei-Staaten-Lösung gefährdet. Die EU prüft laut Medien Sanktionen. Am 22. August 2026 sind in Osnabrück mobile Geschwindigkeitskontrollen gemeldet. Betroffen sind nach Leserhinweisen die Bremer Straße, die Kirchstraße und die Pagenstecher Straße. Die Angaben beruhen auf öffentlich verfügbaren Meldungen und sind ohne Gewähr. Der Deutsche Wetterdienst warnt bis 17.30 Uhr vor starken Gewittern im Raum Kloppenburg, Bersenbrück und Dinklage. Erwartet werden Starkregen mit bis zu 15 Litern pro Quadratmeter, Windböen bis 60 Stundenkilometern und kleinkörniger Hagel. Es besteht Gefahr durch Blitzschlag, Aquaplaning und örtliche Überflutungen.
2: Ja, Tore, lass uns das Wetter in Osnabrück anschauen. Aktuell ist es bedeckt bei 12 Grad, dazu weht ein leichter Wind. Früh bleibt es grau, vereinzelt fällt etwas Regen. Später lockert es auf, maximal werden 19 Grad erreicht. Morgen 11 bis 20 Grad, meist viele Wolken und gelegentlich leichte Schauer, weiterhin leichter Wind. Übermorgen wird es bis zu 21 Grad warm. Morgens ist örtlich Nebel möglich, danach freundlicher.
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3: Schauen wir uns den Verkehr in und um Osnabrück an. Zwischen Püttenbeckstraße und Reckerstraße sowie der Kanalstraße bei Recke musst du auf rund einem halben Kilometer mit einer Vollsperrung rechnen. Auch zwischen Widukindstraße und Gravenhorster Straße sowie der Nordstraße und Großen Straße bei Ebenbüren ist die Strecke auf rund 700 Metern voll gesperrt. Fahrt vorsichtig und kommt gut ans Ziel.
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4: Guten Morgen, Osnabrück und Umgebung. Schön, dass du mit Hase Radio ins Wochenende startest. Gleich gibt's Nachrichten aus aller Welt und natürlich den Blick auf unsere Region. Unter anderem mit den Blitzern in Osnabrück heute, am 22. August 2026. Jetzt aber erstmal Musik für dich. Kane Brown mit Bury Me in Georgia, der Single Edit.

Schule hieß es doch damals immer im Sportunterricht: Auf die Plätze, fertig, los. Puh, Mann, bin ich froh, dass ich nicht mehr in die Schule gehe, sondern jetzt hier im Radio bin, ne? Also, aber trotzdem hat der Spruch irgendwie ja mein Leben geprägt. Also, jetzt nicht sportlich gesehen, aber zumindest für den Tagesablauf. Denn auf die Plätze, fertig,

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Einen wunderschönen guten Morgen zusammen an alle die gerade eingeschaltet haben. Ich hoffe, ihr seid gut aus den Federn gekommen. Lasst uns den Tag einfach mit tollen Tunes beginnen und da ist auch ganz egal, was ihr heute auf eurer To-Do-Liste stehen habt. Wir begleiten euch mit allem, was ihr braucht. Also, Kaffee in die Hand, Radio ein bisschen lauter drehen und los geht's.

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1: Guten Morgen aus Osnabrück. Heiko, nach dem tödlichen Unfall an Karmannstraße und Natrupperstraße gibt es eine wichtige Entwicklung?
2: Ja. Der mutmaßliche Verursacher hat sich bei der Polizei gemeldet. Es handelt sich laut Polizei um einen 81-jährigen Osnabrücker. Die Fahndung nach Fahrer und Fahrzeug ist damit beendet.
1: Der Unfallwagen ist schon sichergestellt worden?
2: Genau, die Staatsanwaltschaft hat ihn beschlagnahmen lassen. Nun wird ermittelt, wie es zu dem Unfall kam. Die Polizei bedankt sich außerdem bei allen, die Hinweise gegeben haben.
1: Wechseln wir zu einer erfreulicheren Nachricht. Das Energie- und Wärmeinformationszentrum ist ausgezeichnet worden. Wofür gibt's den Applaus?
2: Für unabhängige Beratung rund ums Sanieren, Heizen und Fördermöglichkeiten. Das Zentrum hilft dabei, die Wärmewende ohne Fachchinesisch anzugehen. Gemeinsam mit Stadt, Stadtwerken und Handwerk.
1: Und es gab sogar Preisgeld?
2: 15.000 Euro, die in weitere Beratungsangebote fließen sollen. Bis zum Jahresende sind noch 10 Veranstaltungen geplant, etwa zum Energiesparen und schimmelfreien Heizen. Mehr dazu und weitere aktuelle Nachrichten aus Osnabrück findet ihr auf hasepost.de.
1: Zum Schluss ein Polizeiaufruf vom Willy-Brandt-Platz. Gesucht wird nicht nur ein Zeuge, sondern sogar das Opfer?
2: Richtig! Ein Mann soll dort am Mittwochmorgen, dem 29. Juli, gegen 7.50 Uhr offenbar unvermittelt eine Person geschlagen haben. Der Tatverdächtige ist bekannt, das Opfer ging jedoch weg und konnte bislang nicht identifiziert werden.
1: Wer etwas gesehen hat oder die betroffene Person kennt, sollte sich also bei der Polizei melden.
2: Genau, Hinweise können helfen, den Vorfall aufzuklären. Noch mehr Meldungen aus unserer Stadt gibt es jederzeit auf hasepost.de.
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Das war Electrified von Ausdies. Und kurz vor 6:30 gibt's noch einen wichtigen Hinweis für alle, die in Osnabrück unterwegs sind. Auch am 22. August 2026 sind mobile Geschwindigkeitskontrollen gemeldet. Heute betrifft das die Bremer Straße, die Kirchstraße und die Pagenstecher Straße. Fahrt bitte immer so schnell, wie es die Regeln und die tatsächlichen Verkehrsverhältnisse erlauben. Die Angaben stammen aus Leserhinweisen und öffentlich verfügbaren Meldungen, sind also ohne Gewähr und nicht vollständig. Und jetzt geht's musikalisch direkt weiter. Jennifer Lopez und Fischer mit Waiting for Tonight. Hier bei Hase Radio.

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1: Hier ist Hans mit den aktuellen Meldungen aus der Region. Willkommen zu den Lokalnachrichten. Nach einem tödlichen Unfall an der Kreuzung Narupstraße-Karmannstraße fordern drei Osnabrücker Initiativen sofortige Sicherungsmaßnahmen und eine unabhängige Untersuchung. Sie kritisieren, dass ein Ratsbeschluss aus dem Jahr 2022 zur Analyse aller Radverkehrsunfälle offenbar nicht umgesetzt wurde. Die Polizei sucht weiterhin nach einem schwarzen SUV mit silbernen Felgen und Fahrradträger. Hinweise nimmt der zentrale Verkehrsdienst Osnabrück entgegen. Am 21. August 2026 wurden in Osnabrück mobile Geschwindigkeitskontrollen an der Bremer Straße und der Kirchstraße gemeldet. Verkehrsteilnehmende sollten die zulässige Höchstgeschwindigkeit beachten und ihr Tempo den aktuellen Straßen- und Wetterverhältnissen anpassen. Die genannten Standorte beruhen auf Leserhinweisen und öffentlich zugänglichen Informationen. Eine Gewähr für Vollständigkeit und Aktualität besteht nicht. In Osnabrück sind am 22. August 2026 mobile Geschwindigkeitskontrollen an der Bremer Straße, Kirchstraße und Pagenstecherstraße gemeldet. Die Angaben beruhen auf Hinweisen und öffentlichen Meldungen und sind ohne Gewähr. Autofahrer sollten ihre Geschwindigkeit stets den Verkehrsregeln und der jeweiligen Situation anpassen. Das waren die aktuellen Meldungen aus unserer Region.

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1: Am 22. August 2014, heute vor 12 Jahren, wurde eine Entscheidung öffentlich, die John Lennons Tod erneut ins Gedächtnis der Rockwelt zurückholte. Mark David Chapman, damals 59 Jahre alt, bekam zum 8. Mal keine Bewährung. Die Anhörung hatte bereits am 20. August stattgefunden, per Video aus dem Gefängnis Wendell Correctional Facility im Bundesstaat New York. Chapman sagte, er bedauere die Tat. Er habe durch den Mord Ruhm gesucht, sei damals verwirrt gewesen, habe getrunken und sich in einer depressiven Phase befunden. Später habe er im Christentum Frieden gefunden. Doch für das dreiköpfige Bewährungsgremium wog die Tat schwerer als jede Erklärung. In der Begründung hieß es, seine Freilassung sei unvereinbar mit dem Wohlergehen der Gesellschaft und würde die außerordentliche Schwere des Verbrechens herabsetzen, mit der Folge, dass der Respekt vor dem Gesetz untergraben würde. Am 8. Dezember 1980 hatte Chapman John Lennon vor dem Dakota-Gebäude in Manhattan niedergeschossen. 4 der 5 abgefeuerten Kugeln trafen Lennon, direkt vor den Augen von Yoko Ono und anderer Zeugen. Damit endete das Leben eines Mannes, der mit den Beatles die Pop- und Rockgeschichte verändert hatte und dessen Stimme weit über die Musik hinaus für Frieden, Hoffnung und eine andere Welt stand. Jede weitere Ablehnung der Bewährung hält diesen Fall im öffentlichen Gedächtnis. Nicht aus Sensationslust, sondern weil Lennons Tod bis heute als einer der tiefsten Einschnitte in der Geschichte populärer Musik gilt. Die nächste Anhörung wurde für 2016 angekündigt. Und wenn von Lennons Vermächtnis die Rede ist, führt kein Weg an jenem Lied vorbei, das eine Vision formuliert, die stärker geblieben ist als der Mann, der sie zerstören wollte. Imagine.

von Leonie. Jetzt zu einer Nachricht, die viele Menschen in Wallenhorst bewegt. Im Prozess um den Tod einer dreifachen Mutter hat der angeklagte Ehemann ein Geständnis abgelegt. Der 46-Jährige räumte ein, seine Frau am 12. Februar 2026 erstochen zu haben. Er spricht von einer Tat im Affekt nach einem Streit. Die Staatsanwaltschaft geht dagegen von heimtückischem Mord aus und wirft ihm vor, seine 39-jährige Frau gezielt in einen Raum gelockt zu haben. Entscheidend ist nun, geplant oder spontan. Bei Mord droht lebenslange Haft. Ein Urteil wird im Oktober erwartet. Und wir bleiben musikalisch etwas ruhiger. Hier ist Where You Smile von Avian. 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
1: Das Neueste von Tore, hallo. Israel hat im umstrittenen Gebiet E1 zwischen Ost-Jerusalem und Male Adumim mehr als 1200 Wohnungen für jüdische Siedler ausgeschrieben. Deutschland, Frankreich und weitere Staaten fordern einen Baustopp. Kritiker sehen die Zwei-Staaten-Lösung gefährdet. Die EU prüft laut Medien Sanktionen. Am 22. August 2026 sind in Osnabrück mobile Geschwindigkeitskontrollen gemeldet. Betroffen sind nach Leserhinweisen die Bremer Straße, die Kirchstraße und die Pagenstecher Straße. Die Angaben beruhen auf öffentlich verfügbaren Meldungen und sind ohne Gewähr. Der Deutsche Wetterdienst warnt bis 17.30 Uhr vor starken Gewittern im Raum Kloppenburg, Bersenbrück und Dinklage. Erwartet werden Starkregen mit bis zu 15 Litern pro Quadratmeter, Windböen bis 60 Stundenkilometern und kleinkörniger Hagel. Es besteht Gefahr durch Blitzschlag, Aquaplaning und örtliche Überflutungen.
2: Ja, Tore, lass uns das Wetter in Osnabrück anschauen. Aktuell ist es bedeckt bei 12 Grad, dazu weht ein leichter Wind. Früh bleibt es grau, vereinzelt fällt etwas Regen. Später lockert es auf, maximal werden 19 Grad erreicht. Morgen 11 bis 20 Grad, meist viele Wolken und gelegentlich leichte Schauer, weiterhin leichter Wind. Übermorgen wird es bis zu 21 Grad warm. Morgens ist örtlich Nebel möglich, danach freundlicher.
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3: Ein Blick auf den Verkehr in und um Osnabrück. Zwischen der Püttenbeckstraße, Reckerstraße und der Kanalstraße bei Recke ist die Straße auf weniger als einem halben Kilometer voll gesperrt. Auch zwischen Widukindstraße, Gravenhorster Straße und Nordstraße, Große Straße bei Ebenbüren kommst du auf rund dreiviertel Kilometern nicht durch. Fahrt vorsichtig und kommt gut ans Ziel.
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4: Guten Morgen Osnabrück und Umgebung. Schön, dass du mit Hase Radio ins Wochenende startest. Gleich schauen wir auf die Forderung nach mehr Hitzeschutz in Niedersachsen. Ein Thema, das uns alle angeht. Dazu gibt's Nachrichten aus aller Welt und natürlich jede Menge Musik. Jetzt aber erstmal Shabuzay mit A Bar Song, Tipsy. Viel Spaß!

Nach Girls Like You von Sophia Camara wird's jetzt ernst bei Hase Radio 20 nach 7. Die Hitzewellen dieses Sommers haben in Deutschland nach Schätzungen des Robert-Koch-Instituts rund 14.000 Menschen das Leben gekostet. In Niedersachsen waren es bis zum 9. August etwa 530 hitzebedingte Todesfälle. Die Ärztekammer Niedersachsen fordert deshalb mehr Geld für Hitzeschutz in Praxen, Kliniken und Pflegeheimen. Gerade ältere, chronisch kranke und pflegebedürftige Menschen sind besonders gefährdet. Aber auch Kinder und Schwangere leiden unter extremer Hitze. Kühlere Gebäude, guter Sonnenschutz und passende Lüftung – das muss Teil der Gesundheitsvorsorge werden. Jetzt erstmal Musik für dich. Listen to Me von Lost Frequencies, Ciel und Radio Cargo.

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1: Hier ist Hans mit den wichtigsten Meldungen aus unserer Region. Nach einem tödlichen Unfall an der Kreuzung Narupstraße-Karmannstraße fordern drei Osnabrücker Initiativen sofortige Sicherungsmaßnahmen und eine unabhängige Untersuchung. Sie kritisieren, dass ein Ratsbeschluss aus dem Jahr 2022 zur Analyse aller Radverkehrsunfälle offenbar nicht umgesetzt wurde. Die Polizei sucht weiterhin nach einem schwarzen SUV mit silbernen Felgen und Fahrradträger. Hinweise nimmt der Zentrale Verkehrsdienst Osnabrück entgegen. Am 21. August 2026 wurden in Osnabrück mobile Geschwindigkeitskontrollen an der Bremer Straße und der Kirchstraße gemeldet. Verkehrsteilnehmende sollten die zulässige Höchstgeschwindigkeit beachten und ihr Tempo den aktuellen Straßen- und Wetterverhältnissen anpassen. Die genannten Standorte beruhen auf Leserhinweisen und öffentlich zugänglichen Informationen. Eine Gewähr für Vollständigkeit und Aktualität besteht nicht. In Osnabrück sind am 22. August 2026 mobile Geschwindigkeitskontrollen an der Bremer Straße, Kirchstraße und Pagenstecherstraße gemeldet. Die Angaben beruhen auf Hinweisen und öffentlichen Meldungen und sind ohne Gewähr. Autofahrer sollten ihre Geschwindigkeit stets den Verkehrsregeln und der jeweiligen Situation anpassen. Das waren die aktuellen Meldungen aus ihrer

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Das war Camera von Ed Sheeran. Und während es jetzt gleich 8 ist, geht es um die Zukunft vieler Jobs hier in der Region. Im VW-Werk Osnabrück könnten ab 2027 möglicherweise Rüstungsgüter produziert werden. Die T-Roc-Produktion läuft dann aus, eine neue Konzernfertigung ist bislang nicht geplant. Im Gespräch ist eine Zusammenarbeit mit dem israelischen Rüstungskonzern Rafael. Niedersachsen prüft verschiedene Modelle und könnte sich sogar beteiligen. Klar ist, das Werk hat viel Know-how und qualifizierte Beschäftigte und genau das soll erhalten bleiben. Politisch ist das Thema besonders wichtig, denn das Land sitzt bei VW mit am Tisch. Wie es weitergeht, könnte auch der VW-Aufsichtsrat Anfang September beraten. Jetzt erstmal Musik für euch. From Disco to Disco von Alle Farben und Majestic.

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1: Literal mit mir, Tore. Hallo? Israel hat im umstrittenen Gebiet E, einst zwischen Ostjerusalem und Male Adumim, mehr als 1200 Wohnungen für jüdische Siedler ausgeschrieben. Deutschland, Frankreich und weitere Staaten fordern einen Baustopp. Kritiker sehen die Zwei-Staaten-Lösung gefährdet. Die EU prüft laut Medien Sanktionen. Am 22. August 2026 sind in Osnabrück mobile Geschwindigkeitskontrollen gemeldet. Betroffen sind nach Leserhinweisen die Bremer Straße, die Kirchstraße und die Pagenstecher Straße. Die Angaben beruhen auf öffentlich verfügbaren Meldungen und sind ohne Gewähr. Der Deutsche Wetterdienst warnt bis 17.30 Uhr vor starken Gewittern im Raum Kloppenburg, Bersenbrück und Dinklage. Erwartet werden Starkregen mit bis zu 15 Litern pro Quadratmeter, Windböen bis 60 Stundenkilometern und kleinkörniger Hagel. Es besteht Gefahr durch Blitzschlag, Aquaplaning und örtliche Überflutungen.
2: Ja, Tore, lass uns das Wetter in Osnabrück anschauen. Aktuell ist es bedeckt bei 12 Grad, dazu weht ein leichter Wind. Früh bleibt es grau, vereinzelt fällt etwas Regen. Später lockert es auf, maximal werden 19 Grad erreicht. Morgen 11 bis 20 Grad, meist viele Wolken und gelegentlich leichte Schauer, weiterhin leichter Wind. Übermorgen wird es bis zu 21 Grad warm. Morgens ist örtlich Nebel möglich, danach freundlicher.
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1: Die Verkehrsnachrichten rund um Osnabrück. Zwischen Kanalstraße und Püttenbeckstraße, Reckerstraße bei Recke, ist die Straße auf knapp einem halben Kilometer in beiden Richtungen gesperrt. Auch zwischen Widukindstraße, Gravenhorster Straße und Nordstraße, Große Straße bei Ibbenbüren kommst du wegen einer Sperrung auf rund dreiviertel Kilometer nicht durch. Fahrt vorsichtig und kommt gut ans Ziel.
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3: Guten Morgen Osnabrück und Umgebung. Schön, dass du mit Hase Radio ins Wochenende startest. Gleich gibt's die wichtigsten Nachrichten aus aller Welt und natürlich aktuelle Themen von hier. Unter anderem zum tödlichen Unfall in Osnabrück. Der gesuchte Fahrer hat sich der Polizei gestellt. Jetzt aber erstmal Musik für dich. Delalé von Shabab und Loon.

0: Hier zum Beispiel.
1: Laut dem The Optimist Daily Editorial Team in der Publikation The Optimist Daily – Making Solutions the News meiden Nagetiere und kriechende Insekten den Geruch von Eukalyptusöl. Eine Studie von 2014 bestätigte es als natürliches Abwehrmittel.
0: Doch Vorsicht! Einfach in Eukalyptusöl getränkte Wattebäusche auszulegen, ist ein Fehler. Der Schädlingsbekämpfungsexperte Jim McHale warnt, der Geruch verfliegt schnell und man bietet Mäusen nur weiches Nistmaterial.
1: McHale empfiehlt stattdessen eine 5%ige Lösung auf Ölbasis, die an Eintrittsstellen und Wegen aufgetragen wird. Der einzige Haken dabei? Diese 5% Lösung muss jeden Tag frisch aufgetragen werden.
0: Und noch eine wichtige Warnung. Reines Eukalyptusöl ist hochgiftig für Haustiere und Kleinkinder. Wer diese nützlichen Tipps teilt, kann die Mission der Plattform als sogenannter Emissary unterstützen.

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0: Guten Morgen, Osnabrück. Tore und Heiko werfen einen Blick auf die aktuellen Schlagzeilen der Hasepost und alles, was Osnabrück heute bewegt.
1: Guten Morgen aus Osnabrück. Heiko, nach dem tödlichen Unfall an Karmannstraße und Natrupperstraße gibt es eine wichtige Entwicklung?
2: Ja. Der mutmaßliche Verursacher hat sich bei der Polizei gemeldet. Es handelt sich laut Polizei um einen 81-jährigen Osnabrücker. Die Fahndung nach Fahrer und Fahrzeug ist damit beendet.
1: Der Unfallwagen ist schon sichergestellt worden?
2: Genau, die Staatsanwaltschaft hat ihn beschlagnahmen lassen. Nun wird ermittelt, wie es zu dem Unfall kam. Die Polizei bedankt sich außerdem bei allen, die Hinweise gegeben haben.
1: Wechseln wir zu einer erfreulicheren Nachricht. Das Energie- und Wärmeinformationszentrum ist ausgezeichnet worden. Wofür gibt's den Applaus?
2: Für unabhängige Beratung rund ums Sanieren, Heizen und Fördermöglichkeiten. Das Zentrum hilft dabei, die Wärmewende ohne Fachchinesisch anzugehen. Gemeinsam mit Stadt, Stadtwerken und Handwerk.
1: Und es gab sogar Preisgeld?
2: 15.000 Euro, die in weitere Beratungsangebote fließen sollen. Bis zum Jahresende sind noch 10 Veranstaltungen geplant, etwa zum Energiesparen und schimmelfreien Heizen. Mehr dazu und weitere aktuelle Nachrichten aus Osnabrück findet ihr auf hasepost.de.
1: Zum Schluss ein Polizeiaufruf vom Willy-Brandt-Platz. Gesucht wird nicht nur ein Zeuge, sondern sogar das Opfer?
2: Richtig! Ein Mann soll dort am Mittwochmorgen, dem 29. Juli, gegen 7.50 Uhr offenbar unvermittelt eine Person geschlagen haben. Der Tatverdächtige ist bekannt, das Opfer ging jedoch weg und konnte bislang nicht identifiziert werden.
1: Wer etwas gesehen hat oder die betroffene Person kennt, sollte sich also bei der Polizei melden.
2: Genau, Hinweise können helfen, den Vorfall aufzuklären. Noch mehr Meldungen aus unserer Stadt gibt es jederzeit auf hasepost.de.
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vom Bund und Tom O'Dell. Und für Amanal Petros dürfte sich dieser Titel gerade ziemlich passend anfühlen. Kurz vor 8:30 bei Hasa Radio. Der Läufer von Hannover 96 holt Marathongold bei der EM in Birmingham. Nach der knapp verpassten WM-Medaille in Tokio ein riesiger, hart erarbeiteter Moment. Monatelang besteht sein Alltag aus Training, Essen, Schlafen. In Spitzenwochen mehr als 190 Kilometer. Und dann entscheidet sich nach 42 Kilometern alles. Auf der anspruchsvollen Strecke in Birmingham hat's gereicht. Besonders schön, seine Mutter in Äthiopien konnte

konnte den Sieg am Fernseher verfolgen und rief direkt nach dem Zieleinlauf an. Jetzt wird erstmal gefeiert und regeneriert. Dann wartet schon Frankfurt. Hier ist Sam Smith mit To Be Free.

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1: Hier sind die wichtigsten Meldungen aus unserer Region mit Hans. Nach einem tödlichen Unfall an der Kreuzung Narupstraße-Karmannstraße fordern drei Osnabrücker Initiativen sofortige Sicherungsmaßnahmen und eine unabhängige Untersuchung. Sie kritisieren, dass ein Ratsbeschluss aus dem Jahr 2022 zur Analyse aller Radverkehrsunfälle offenbar nicht umgesetzt wurde. Die Polizei sucht weiterhin nach einem schwarzen SUV mit silbernen Felgen.

0: Fahrradträger. Hinweise nimmt der Zentrale Verkehrsdienst Osnabrück entgegen. Am 21. August 2026 wurden in Osnabrück mobile Geschwindigkeitskontrollen an der Bremer Straße und der Kirchstraße gemeldet. Verkehrsteilnehmende sollten die zulässige Höchstgeschwindigkeit beachten und ihr Tempo den aktuellen Straßen- und Wetterverhältnissen anpassen. Die genannten Standorte beruhen auf Leserhinweisen und öffentlich zugänglichen Informationen. Eine Gewähr für Vollständigkeit und Aktualität besteht nicht. In Osnabrück sind am 22. August 2026 mobile Geschwindigkeitskontrollen an der Bremer Straße, Kirchstraße und Pagenstecher Straße gemeldet. Die Angaben beruhen auf Hinweisen und öffentlichen Meldungen und sind ohne Gewähr. Autofahrer sollten ihre Geschwindigkeit stets den Verkehrsregeln und der jeweiligen Situation anpassen. Das waren die lokalen Nachrichten.
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0: Moment, if you want the most natural phrasing. Zwei Jahre nach dem Terroranschlag von Solingen hat NRW-Ministerpräsident Hendrik Wüst, CDU, den Opfern und Angehörigen erneut sein Mitgefühl ausgesprochen. Die Erinnerung an den Abend sei weiterhin schmerzhaft und gegenwärtig. Wüst denke besonders an die Getöteten, Verletzten sowie an alle Menschen, deren Leben sich seitdem verändert habe. Der Anschlag habe Solingen und ganz Deutschland erschüttert. Zugleich sei deutlich geworden, wie wichtig es sei, die freie und offene Gesellschaft entschlossen gegen Terrorismus und Extremismus zu verteidigen. Wüst verwies auf das Maßnahmenpaket, das die Landesregierung nach der Tat beschlossen habe. Viele Vorhaben seien umgesetzt, weitere würden vorangetrieben. Der Staat müsse Gefahren früh erkennen und alles tun, um die Bevölkerung bestmöglich zu schützen. Absolute Sicherheit könne niemand garantieren, doch Terror und Hass dürften niemals das Zusammenleben bestimmen. Die Menschen in Solingen hätten gezeigt, dass Zusammenhalt stärker sei als der Hass der Spalter. Am 22. August 2026 sind in Osnabrück mobile Geschwindigkeitskontrollen gemeldet. Betroffen sind nach Leserhinweisen die Bremer Straße, die Kirchstraße und die Pagenstecher Straße. Die Angaben beruhen auf öffentlich verfügbaren Meldungen und sind ohne Gewähr. Der Deutsche Wetterdienst warnt bis 17.30 Uhr vor starken Gewittern im Raum Kloppenburg, Bersenbrück und Dinklage. Erwartet werden Starkregen mit bis zu 15 Litern pro Quadratmeter, Windböen bis 60 Stundenkilometern und kleinkörniger Hagel. Es besteht Gefahr durch Blitzschlag, Aquaplaning und örtliche Überflutungen. Das waren die Nachrichten, jetzt das Wetter mit Hanna.
1: Danke, Tore. Das Wetter in Osnabrück. Aktuell nieselt es bei 13 Grad, der Himmel ist ziemlich zugeknöpft. Am Vormittag verschwinden die Schauer und die Sonne blinzelt zeitweise durch. Heute werden bis zu 20 Grad erreicht, am Nachmittag bleibt es meist trocken. Morgen bis 20 Grad, trocken und überwiegend wolkig, Wolken im Dauerdienst. Übermorgen startet es neblig kühl, später bis 21 Grad und trocken.
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3: Schauen wir uns den Verkehr in und um Osnabrück an. Zwischen Püttenbeckstraße und Reckerstraße sowie der Kanalstraße bei Recke ist die Straße auf weniger als einem halben Kilometer in beiden Richtungen voll gesperrt. Auch zwischen Widukindstraße und Grafenhorster Straße sowie Nordstraße und Großer Straße bei Ibbenbüren ist die Straße auf rund einen Dreiviertelkilometer voll gesperrt. Kommt überall sicher und entspannt ans Ziel.
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4: Guten Morgen, Osnabrück und Umgebung. Es ist kurz nach neun bei Hase Radio. Gleich schauen wir auf die Reise von Außenminister Wadephul zum Unabhängigkeitstag in die Ukraine und ordnen ein, was dahinter steckt. Dazu gibt's natürlich die wichtigsten Nachrichten aus aller Welt und ganz viel Musik für deinen Vormittag. Jetzt starten wir durch mit You Not Us und Laurel. Hier ist All In.

Das war Home von Glockenbach und Tom Walker. Und hier bei Hase Radio ist es gerade 20 nach 9. Ein kurzer Hinweis für alle, die heute in Osnabrück unterwegs sind. Auch am 22. August 2026 sind mobile Geschwindigkeitskontrollen gemeldet. Genannt werden die Bremer Straße, die Kirchstraße und die Pagenstecherstraße. Bitte fahr aufmerksam und pass deine Geschwindigkeit immer den Regeln und den tatsächlichen Verkehrsverhältnissen an. Die Angaben beruhen auf Leserhinweisen und öffentlich verfügbaren Meldungen und sind daher ohne Anspruch auf Vollständigkeit oder Richtigkeit. Und jetzt wird's italienisch mit Ti amo Italiano von Sportfreunde Stiller. Viel Spaß!

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1: Hier ist Hans mit den wichtigsten Meldungen aus unserer Region. Nach einem tödlichen Unfall an der Kreuzung Narupstraße-Karmannstraße fordern drei Osnabrücker Initiativen sofortige Sicherungsmaßnahmen und eine unabhängige Untersuchung. Sie kritisieren, dass ein Ratsbeschluss aus dem Jahr 2022 zur Analyse aller Radverkehrsunfälle offenbar nicht umgesetzt wurde. Die Polizei sucht weiterhin nach einem schwarzen SUV mit silbernen Felgen und Fahrradträger. Hinweise nimmt der Zentrale Verkehrsdienst Osnabrück entgegen. Am 21. August 2026 wurden in Osnabrück mobile Geschwindigkeitskontrollen an der Bremer Straße und der Kirchstraße gemeldet. Verkehrsteilnehmende sollten die zulässige Höchstgeschwindigkeit beachten und ihr Tempo den aktuellen Straßen- und Wetterverhältnissen anpassen. Die genannten Standorte beruhen auf Leserhinweisen und öffentlich zugänglichen Informationen. Eine Gewähr für Vollständigkeit und Aktualität besteht nicht. In Osnabrück sind am 22. August 2026 mobile Geschwindigkeitskontrollen an der Bremer Straße, Kirchstraße und Pagenstecherstraße gemeldet. Die Angaben beruhen auf Hinweisen und öffentlichen Meldungen und sind ohne Gewähr. Autofahrer sollten ihre Geschwindigkeit stets den Verkehrsregeln und der jeweiligen Situation anpassen. Das waren die aktuellen Meldungen aus ihrer Lokalredaktion.

Das war Destiny von Ellie Goulding. Und wir bleiben bei den wichtigen Themen dieses Samstagvormittags. Kurz vor 10 geht der Blick in die Ukraine. Außenminister Johann Wadephul ist zum 35. Unabhängigkeitstag nach Kiew gereist. Im Mittelpunkt stehen weitere militärische Unterstützung und die Sicherheit der Zivilbevölkerung angesichts der anhaltenden russischen Angriffe. Wadephul sagt, die Sommermonate seien für die Menschen dort die tödlichsten seit mehr als 4 Jahren gewesen. Russland habe noch nie so viele Raketen auf die Ukraine abgefeuert. Deutschland will helfen, die Energieversorgung zu sichern und die kritische Infrastruktur widerstandsfähiger zu machen. Mit Generatoren, Ersatzteilen und konkreter Unterstützung für den kommenden Winter. Ein ernster Termin, aber auch ein klares Zeichen der Solidarität. Und jetzt wechseln wir wieder die Stimmung. Hier ist Tate McRae mit Tit for Tat.

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1: Die Nachrichten mit Tore, hallo? 2 Jahre nach dem Terroranschlag von Solingen hat NRW-Ministerpräsident Hendrik Wüst, CDU, den Opfern und Angehörigen erneut sein Mitgefühl ausgesprochen. Die Erinnerung an den Abend sei weiterhin schmerzhaft und gegenwärtig. Wüst denke besonders an die Getöteten, Verletzten sowie an alle Menschen, deren Leben sich seitdem verändert habe. Der Anschlag habe Solingen und ganz Deutschland erschüttert. Zugleich sei deutlich geworden, wie wichtig es sei, die freie und offene Gesellschaft entschlossen gegen Terrorismus und Extremismus zu verteidigen. Wüst verwies auf das Maßnahmenpaket, das die Landesregierung nach der Tat beschlossen habe. Viele Vorhaben seien umgesetzt, weitere würden vorangetrieben. Der Staat müsse Gefahren früh erkennen und alles tun, um die Bevölkerung bestmöglich zu schützen. Absolute Sicherheit könne niemand garantieren, doch Terror und Hass dürften niemals das Zusammenleben bestimmen. Die Menschen in Solingen hätten gezeigt, dass Zusammenhalt stärker sei als der Hass der Spalter. Am 22. August 2026 sind in Osnabrück mobile Geschwindigkeitskontrollen gemeldet. Betroffen sind nach Leserhinweisen die Bremer Straße, die Kirchstraße und die Pagenstecher Straße.

0: Angaben beruhen auf öffentlich verfügbaren Meldungen und sind ohne Gewähr. Der Deutsche Wetterdienst warnt bis 17.30 Uhr vor starken Gewittern im Raum Kloppenburg, Bersenbrück und Dinklage. Erwartet werden Starkregen mit bis zu 15 Litern pro Quadratmeter, Windböen bis 60 Stundenkilometern und kleinkörniger Hagel. Es besteht Gefahr durch Blitzschlag, Aquaplaning und örtliche Überflutungen.
1: Danke, Tore. Das Wetter in Osnabrück. Aktuell nieselt es bei 13 Grad, der Himmel ist ziemlich zugeknöpft. Am Vormittag verschwinden die Schauer und die Sonne blinzelt zeitweise durch. Heute werden bis zu 20 Grad erreicht, am Nachmittag bleibt es meist trocken. Morgen bis 20 Grad, trocken und überwiegend wolkig, Wolken im Dauerdienst. Übermorgen startet es neblig kühl, später bis 21 Grad und trocken.
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3: Schauen wir uns den Verkehr in und um Osnabrück an. Zwischen Püttenbeckstraße und Reckerstraße sowie der Kanalstraße bei Recke ist die Straße gesperrt. Auch zwischen Widukindstraße und Gravenhorster Straße sowie Nordstraße und Große Straße bei Ibbenbüren kommt ihr wegen einer Straßensperrung nicht durch. Fahrt bitte vorsichtig und kommt gut ans Ziel.
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4: Hallo Osnabrück und Umgebung. Schön, dass du bei Club 490 am Wochenende dabei bist. Gleich schauen wir auf die Nachrichten. Nach dem tödlichen Unfall in Osnabrück hat sich der gesuchte Fahrer der Polizei gestellt. Was bisher bekannt ist, hörst du bei uns. Jetzt gibt's erstmal starke Beats. Beautiful People von David Guetta und Sia auf Hase Radio.

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Das war Homepite 2 von Nico Santos. Und hier ist eine wichtige Nachricht aus Osnabrück. Jetzt um 10.20 Uhr. Nach dem tödlichen Verkehrsunfall an der Karmannstraße und Narupstraße hat sich der mutmaßliche Unfallverursacher bei der Polizei gemeldet. Die Fahndung nach dem Fahrzeug und seinem Fahrer ist damit beendet. Bei dem Mann handelt es sich laut Polizei um einen 81-jährigen Osnabrücker. Er soll den Unfall am Dienstag, dem 18. August, verursacht und sich anschließend vom Unfallort entfernt haben. Der Unfallwagen wurde inzwischen auf Anordnung der Staatsanwaltschaft beschlagnahmt. Die Ermittlungen zum genauen Unfallhergang laufen weiter. Die Polizei bedankt sich ausdrücklich bei der Bevölkerung und den Medien für die zahlreichen Hinweise. Weitere Angaben zu möglichen strafrechtlichen Konsequenzen gibt es zunächst nicht. Und jetzt geht's musikalisch weiter mit Body Talk von Alok und Clementine Douglas. Hier auf H6.

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1: Hier sind die wichtigsten Meldungen aus unserer Region mit Hans. Nach einem tödlichen Unfall an der Kreuzung Narupstraße-Karmannstraße fordern drei Osnabrücker Initiativen sofortige Sicherungsmaßnahmen und eine unabhängige Untersuchung. Sie kritisieren, dass ein Ratsbeschluss aus dem Jahr 2022 zur Analyse aller Radverkehrsunfälle offenbar nicht umgesetzt wurde. Die Polizei sucht weiterhin nach einem schwarzen SUV mit silbernen Felgen und Fahrradträger. Hinweise nimmt der Zentrale Verkehrsdienst Osnabrück entgegen. Am 21. August 2026 wurden in Osnabrück mobile Geschwindigkeitskontrollen an der Bremer Straße und der Kirchstraße gemeldet. Verkehrsteilnehmende sollten die zulässige Höchstgeschwindigkeit beachten und ihr Tempo den aktuellen Straßen- und Wetterverhältnissen anpassen. Die genannten Standorte beruhen auf Leserhinweisen und öffentlich zugänglichen Informationen. Eine Gewähr für Vollständigkeit und Aktualität besteht nicht. In Osnabrück sind am 22. August 2026 mobile Geschwindigkeitskontrollen an der Bremer Straße, Kirchstraße und Pagenstecherstraße gemeldet. Die Angaben beruhen auf Hinweisen und öffentlichen Meldungen und sind ohne Gewähr. Autofahrer sollten ihre Geschwindigkeit stets den Verkehrsregeln und der jeweiligen Situation anpassen. Das waren die aktuellen Meldungen aus ihrer Lokalredaktion.

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1: Am 22. August 2014, heute vor 12 Jahren, wurde eine Entscheidung öffentlich, die John Lennons Tod erneut ins Gedächtnis der Rockwelt zurückholte. Mark David Chapman, damals 59 Jahre alt, bekam zum 8. Mal keine Bewährung. Die Anhörung hatte bereits am 20. August stattgefunden, per Video aus dem Gefängnis Wendell Correctional Facility im Bundesstaat New York. Chapman sagte, er bedauere die Tat. Er habe durch den Mord Ruhm gesucht, sei damals verwirrt gewesen, habe getrunken und sich in einer depressiven Phase befunden. Später habe er im Christentum Frieden gefunden. Doch für das dreiköpfige Bewährungsgremium wog die Tat schwerer als jede Erklärung. In der Begründung hieß es, seine Freilassung sei unvereinbar mit dem Wohlergehen der Gesellschaft und würde die außerordentliche Schwere des Verbrechens herabsetzen, mit der Folge, dass der Respekt vor dem Gesetz untergraben würde. Am 8. Dezember 1980 hatte Chapman John Lennon vor dem Dakota-Gebäude in Manhattan niedergeschossen. 4 der 5 abgefeuerten Kugeln trafen Lennon, direkt vor den Augen von Yoko Ono und anderer Zeugen. Damit endete das Leben eines Mannes, der mit den Beatles die Pop- und Rockgeschichte verändert hatte und dessen Stimme weit über die Musik hinaus für Frieden, Hoffnung und eine andere Welt stand. Jede weitere Ablehnung der Bewährung hält diesen Fall im öffentlichen Gedächtnis. Nicht aus Sensationslust, sondern weil Lennons Tod bis heute als einer der tiefsten Einschnitte in der Geschichte populärer Musik gilt. Die nächste Anhörung wurde für 2016 angekündigt. Und wenn von Lennons Vermächtnis die Rede ist, führt kein Weg an jenem Lied vorbei, das eine Vision formuliert, die stärker geblieben ist als der Mann, der sie zerstören wollte. Imagine.

Das war Lass mich nicht los von Lühn. Und jetzt mal Respekt für eine echte Willensleistung. Amanal Petros von Hannover 96 ist Marathon-Europameister. In Birmingham holte er Gold, nach einer Vorbereitung, die wirklich alles fordert. Bis zu 190 Kilometer pro Woche, oft 2 Einheiten am Tag. Nach dem knapp verpassten WM-Gold in Tokio war die Motivation offenbar noch größer. Die Strecke mit ihren vielen Steigungen und Gefällen hat ihm alles abverlangt. Umso schöner, seine Mutter in Äthiopien konnte den Sieg am Fernseher verfolgen, den er ihr gekauft hatte. Ihr Anruf danach, sagt Petros, war einer seiner schönsten Momente. Jetzt heißt es erstmal erholen, dann wartet schon der Frankfurt-Marathon. Und langfristig der Europarekord. Erstmal gibt's aber Musik. 23 von Sam.

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2: Neues von Tore, hallo? In Kryvyi Rih im Südosten der Ukraine sind nach einer russischen Drohnenattacke auf ein Einkaufszentrum mindestens 16 Menschen getötet worden. 9 weitere gelten als vermisst, darunter 2 Kinder. Mehrere Schwerverletzte werden behandelt. Nach ukrainischen Angaben traf etwa eine halbe Stunde später eine zweite Drohne ein, als Rettungskräfte vor Ort waren. Auch in Kiew wurde ein Mensch bei russischen Angriffen getötet. Die Vereinten Nationen meldeten für Juli 437 getötete Zivilisten. In Georgsmarienhütte hat der Aufbau von 15 neuen Sirenen begonnen. Sie sollen bei Gefahren auch dann warnen, wenn andere Kommunikationswege ausfallen und können Sprachdurchsagen senden. Landkreis Osnabrück und Kommunen planen insgesamt 217 Anlagen bis Mitte 2027. Die Kosten liegen bei rund 4,5 Millionen Euro. Am 22. August 2026 sind in Osnabrück mobile Geschwindigkeitskontrollen gemeldet. Betroffen sind nach Leserhinweisen die Bremer Straße, die Kirchstraße und die Pagenstecher Straße. Die Angaben beruhen auf öffentlich verfügbaren Meldungen und sind ohne Gewähr.
3: Danke, Tore. Das Wetter in Osnabrück. Aktuell nieselt es bei 13 Grad, der Himmel ist ziemlich zugeknöpft. Am Vormittag verschwinden die Schauer und die Sonne blinzelt zeitweise durch. Heute werden bis zu 20 Grad erreicht, am Nachmittag bleibt es meist trocken. Morgen bis 20 Grad, trocken und überwiegend wolkig, Wolken im Dauerdienst. Übermorgen startet es neblig kühl, später bis 21 Grad und trocken.
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0: ein Blick auf den Verkehr in und um Osnabrück.
1: Zwischen Püttenbeckstraße und Reckerstraße sowie der Kanalstraße bei Recke ist die Straße auf weniger als einem halben Kilometer in beiden Richtungen gesperrt. Auch zwischen Widukindstraße und Gravenhorster Straße sowie Nordstraße und Großer Straße bei Ibbenbüren kommst du auf rund 3/4 Kilometer nicht durch. Fahrt vorsichtig und kommt gut ans Ziel.
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3: Willkommen bei Club 490 am Wochenende auf Hase Radio. Schön, dass du dabei bist. Gleich schauen wir nach Georgsmarienhütte. Dort startet der Ausbau der Sirenen. 15 neue Anlagen sollen bis 2027 für mehr Sicherheit sorgen. Erst gibt's aber frische Beats für dich. Felix Jehn und Leonie mit Waking Up. Viel Spaß!

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Das war gestern von Santos. Und jetzt, so kurz nach 20 nach 11, ein wichtiger Hinweis für alle, die in Osnabrück unterwegs sind. Auch am 22. August 2026 sind mobile Geschwindigkeitskontrollen gemeldet. Heute geht's besonders um die Bremer Straße, die Kirchstraße und die Pagenstecherstraße. Fahrt bitte aufmerksam und passt eure Geschwindigkeit immer den Regeln und den tatsächlichen Verkehrsverhältnissen an. Die Angaben beruhen auf Leserhinweisen und öffentlich verfügbaren Meldungen und sind natürlich ohne Anspruch auf Vollständigkeit oder Richtigkeit. Und jetzt wird's musikalisch wieder intensiver. Hier kommt Eat Me Alive von Athemas.

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1: Hier sind die Lokalnachrichten mit Hans. Nach einem tödlichen Unfall an der Kreuzung Narupstraße-Karmannstraße fordern drei Osnabrücker Initiativen sofortige Sicherungsmaßnahmen und eine unabhängige Untersuchung. Sie kritisieren, dass ein Ratsbeschluss aus dem Jahr 2022 zur Analyse aller Radverkehrsunfälle offenbar nicht umgesetzt wurde. Die Polizei sucht weiterhin nach einem schwarzen SUV mit silbernen Felgen und Fahrradträger. Hinweise nimmt der zentrale Verkehrsdienst Osnabrück entgegen. Am 21. August 2026 wurden in Osnabrück mobile Geschwindigkeitskontrollen an der Bremer Straße und der Kirchstraße gemeldet. Verkehrsteilnehmende sollten die zulässige Höchstgeschwindigkeit beachten und ihr Tempo den aktuellen Straßen- und Wetterverhältnissen anpassen. Die genannten Standorte beruhen auf Leserhinweisen und öffentlich zugänglichen Informationen. Eine Gewähr für Vollständigkeit und Aktualität besteht nicht. In Georgsmarienhütte beginnt der Aufbau von 15 neuen Sirenen. Sie sollen auf Gebäuden und Masten vor Gefahren warnen und auch Sprachdurchsagen senden. Im Landkreis Osnabrück entstehen insgesamt 217 Anlagen, die bis Mitte 2027 installiert werden sollen. Landkreis und Kommunen investieren rund 4,5 Millionen Euro. Damit sind Sie hier aus der Region wieder bestens informiert.

nach To Be Free von Sam Smith, kurz vor 12 bei Hase Radio. Und jetzt ein Thema, das für Osnabrück richtig wichtig werden könnte. Im VW-Werk könnten ab 2027 möglicherweise Rüstungsgüter statt Autos produziert werden. Denn die T-Roc-Produktion läuft dann aus, eine neue Konzernfertigung ist bislang nicht geplant. Im Gespräch ist eine Zusammenarbeit mit dem israelischen Konzern Rafael. Offenbar gibt es aber noch schwierige Fragen rund um VW-Großaktionär Katar. Niedersachsen prüft deshalb verschiedene Modelle und könnte selbst als Investor einsteigen. Klar ist, viele qualifizierte Arbeitsplätze und viel Know-how stehen auf dem Spiel. Anfang September berät der VW-Aufsichtsrat weiter über die Sparpläne. Jetzt geht's musikalisch weiter mit Sabrina Carpenter und Manchester.

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1: Alternativen? In Kryvyi im Südosten der Ukraine sind nach einer russischen Drohnenattacke auf ein Einkaufszentrum mindestens 16 Menschen getötet worden. 9 weitere gelten als vermisst, darunter 2 Kinder. Mehrere Schwerverletzte werden behandelt. Nach ukrainischen Angaben traf etwa eine halbe Stunde später eine zweite Drohne ein, als Rettungskräfte vor Ort waren. Auch in Kiew wurde ein Mensch bei russischen Angriffen getötet. Die Vereinten Nationen meldeten für Juli 437 getötete Zivilisten. In Georgsmarienhütte hat der Aufbau von 15 neuen Sirenen begonnen. Sie sollen bei Gefahren auch dann warnen, wenn andere Kommunikationswege ausfallen und können Sprachdurchsagen senden. Landkreis Osnabrück und Kommunen planen insgesamt 217 Anlagen bis Mitte 2027. Die Kosten liegen bei rund 4,5 Millionen Euro. Am 22. August 2026 sind in Osnabrück mobile Geschwindigkeitskontrollen gemeldet. Betroffen sind nach Leserhinweisen die Bremer Straße, die Kirchstraße und die Pagenstecher Straße. Die Angaben beruhen auf öffentlich verfügbaren Meldungen und sind ohne Gewähr. Jetzt das Wetter. Hanna?
2: Danke, Tore. Das Wetter in Osnabrück. Aktuell 18 Grad, viele Wolken und ein mäßiger Wind, der zwischendurch etwas zupackt. Gleich ziehen ein paar leichte Schauer vorbei. Eher himmlisches Nieseln als Drama. Später lockert es auf, heute maximal 19 Grad, morgen früh 10 Grad, später bis 20 Grad. Wolkenmix mit einzelnen leichten Schauern. Schirm mitnehmen, vielleicht darf er aber pausieren. Übermorgen anfangs stellenweise Nebel, danach freundlicher bei bis zu 21 Grad.
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3: Die Verkehrsnachrichten rund um Osnabrück. Zwischen der Kanalstraße und der Püttenbeckstraße an der Reckerstraße bei Recke ist die Straße auf weniger als einem halben Kilometer in beiden Richtungen gesperrt. Auch zwischen der Widukindstraße an der Gravenhorster Straße und der Nordstraße an der Großen Straße bei Ebenbüren ist die Straße auf rund 3/4 Kilometer gesperrt. Kommt gut und sicher ans Ziel.
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4: Willkommen.

Zurück im Club 490 am Wochenende auf Hase Radio. Kurz nach 12 gibt's für dich weiter den besten Sound, Nachrichten aus aller Welt und Wichtiges aus Osnabrück und der Region. In Georgsmarienhütte startet der Ausbau der Sirenen. Bis 2027 sind 15 neue Anlagen geplant für mehr Sicherheit im Ernstfall. Jetzt aber Musik. Watch a Say von Lizard, Sonny Vern und Kickbait.

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Das war Red Eyes von Loy bei Hase Radio. Es ist 12:30 an diesem Samstag und wir müssen kurz über ein Thema sprechen, das uns alle angeht: Hitze. Nach Schätzungen des Robert-Koch-Instituts sind diesen Sommer deutschlandweit rund 14.000 Menschen an ihren Folgen gestorben, in Niedersachsen etwa 530 bis zum 9. August. Die Ärztekammer Niedersachsen fordert deshalb mehr Geld für Hitzeschutz in Praxen, Kliniken und Pflegeheimen. Gerade ältere und chronisch kranke Menschen, aber auch Kinder und Schwangere sind besonders gefährdet. Schatten, Kühlung und gute Lüftung können hier Leben retten. Jetzt geht's musikalisch etwas ruhiger weiter. Avayon und Rani mit Slowly.

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1: Hier ist Hans mit den wichtigsten Meldungen aus unserer Region. Am 21. August 2026 wurden in Osnabrück mobile Geschwindigkeitskontrollen an der Bremer Straße und der Kirchstraße gemeldet. Verkehrsteilnehmende sollten die zulässige Höchstgeschwindigkeit beachten und ihr Tempo den aktuellen Straßen- und Wetterverhältnissen anpassen. Die genannten Standorte beruhen auf Leserhinweisen und öffentlich zugänglichen Informationen. Eine Gewähr für Vollständigkeit und Aktualität besteht nicht. In Georgsmarienhütte beginnt der Aufbau von 15 neuen Sirenen. Sie sollen auf Gebäuden und Masten vor Gefahren warnen und auch Sprachdurchsagen senden. Im Landkreis Osnabrück entstehen insgesamt 217 Anlagen, die bis Mitte 2027 installiert werden sollen. Landkreis und Kommunen investieren rund 4,5 Millionen Euro. Der erste Klimaton der LIDA-Region Hufeisen ist beendet. In 6 Wochen absolvierten Teilnehmende aus 6 Kommunen rund 2300 Nachhaltigkeits-Challenges. Laut Klimaschutzmanagerin Annika Schürmann wurden dadurch etwa 27 Tonnen Kohlendioxid eingespart. Die App vermittelte alltagstaugliche Tipps zu Themen wie Mobilität, Wohnen und Konsum. Sie bleibt mit neuen Themenwochen und Informationen zu regionalen Angeboten nutzbar. Das waren die aktuellen Meldungen aus unserer Region.

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Das war Stay von Miles Smith und um fast 1 Uhr bei Hase Radio. Zeit für Klimaschutz im Alltag. In der Liederregion Hufeisen ist der erste Klimathon zu Ende gegangen. 6 Wochen lang konnten Menschen aus Belm, Bissendorf, Georgsmarienhütte, Hagen, Haasbergen und Wallenhorst mit kleinen Challenges nachhaltigere Gewohnheiten ausprobieren. Im Gespräch mit Klimaschutzmanagerin Annika Schürmann wurde klar, rund 2300 Challenges wurden abgeschlossen, mit einer Einsparung von etwa 27 Tonnen CO2. Mülltrennen, bewusster Einkaufen oder ein Balkonkraftwerk. Gerade die konkreten Ideen kamen gut an. Und die App läuft weiter, mit neuen Themenwochen zu Hitzeschutz und Wasser. Klimaschutz also nicht als riesiger Brocken, sondern Schritt für Schritt. Und jetzt wird's wieder musikalisch. Hier kommt Nina Chuba mit Fucked Up.

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1: Alternative. Hallo, hier ist Tore. In Kryvyi Rih im Südosten der Ukraine sind nach einer russischen Drohnenattacke auf ein Einkaufszentrum mindestens 16 Menschen getötet worden. 9 weitere gelten als vermisst, darunter 2 Kinder. Mehrere Schwerverletzte werden behandelt. Nach ukrainischen Angaben traf etwa eine halbe Stunde später eine zweite Drohne ein, als Rettungskräfte vor Ort waren. Auch in Kiew wurde ein Mensch bei russischen Angriffen getötet. Die Vereinten Nationen meldeten für Juli 437 getötete Zivilisten. Der erste Klimaton der LIDA-Region Hufeisen ist beendet. In 6 Wochen absolvierten Bürgerinnen und Bürger aus 6 Kommunen rund 2300 Nachhaltigkeits-Challenges. Laut Gemeinde Hasbergen wurden dadurch etwa 27 Tonnen Kohlendioxid eingespart. Die App bietet auch künftig Themenwochen und Informationen zum Klimaschutz. In Georgsmarienhütte hat der Aufbau von 15 neuen Sirenen begonnen. Sie sollen bei Gefahren auch dann warnen, wenn andere Kommunikationswege ausfallen, und können Sprachdurchsagen senden. Landkreis Osnabrück und Kommunen planen insgesamt 217 Anlagen bis Mitte 2027. Die Kosten liegen bei rund 4,5 Millionen Euro.
2: Danke, Tore. Das Wetter in Osnabrück. Aktuell 18 Grad, viele Wolken und ein mäßiger Wind, der zwischendurch etwas zupackt. Gleich ziehen ein paar leichte Schauer vorbei. Eher himmlisches Nieseln als Drama. Später lockert es auf, heute maximal 19 Grad, morgen früh 10 Grad, später bis 20 Grad. Wolkenmix mit einzelnen leichten Schauern. Schirm mitnehmen, vielleicht darf er aber pausieren. Übermorgen anfangs stellenweise Nebel, danach freundlicher bei bis zu 21 Grad.
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3: Die Verkehrsnachrichten rund um Osnabrück. Zwischen Kanalstraße und Püttenbeckstraße bzw. Reckerstraße bei Recke ist die Strecke auf rund einem halben Kilometer in beiden Richtungen gesperrt. Auch zwischen Widukindstraße bzw. Gravenhorster Straße und Nordstraße bzw. Große Straße bei Ebenbüren kommst du auf rund 3/4 Kilometern nicht durch. Fahrt vorsichtig und kommt alle gut ans Ziel.
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4: Hallo und schön, dass du dabei bist bei Club 490 am Wochenende auf Hase Radio. Am Nachmittag gibt's für dich viel Musik, Nachrichten aus aller Welt und Geschichten direkt aus unserer Umgebung. Gleich schauen wir auf Amanal Petros und seinen langen Weg zum EM-Gold zurück. Jetzt erstmal ein echter Partyklassiker im neuen Gewand. Lost Frequencies und Bonfunk MCs mit Freestyler, Rock the Microphone.

Das war Hot Girl Problems von The Kid LAROI. Und hier bei Hase Radio geht's direkt weiter mit einer wichtigen Nachricht aus Georgsmarienhütte. Dort startet jetzt der Aufbau einer neuen Sireneninfrastruktur. Insgesamt 15 Sirenen sollen künftig im Ernstfall warnen, auf Gebäuden und auf freistehenden Masten, teils mehr als 13 Meter hoch. Die ersten Masten entstehen unter anderem in Holstenmündrup, Alt-Georgsmarienhütte und Öside. Auch an Schulen, am Deutschen Milchkontor und am Avigo Recyclinghof werden Warnsysteme installiert. Teilweise sind sie schon da. Die digitalen Sirenen ergänzen Warn-Apps sowie Radio- und Fernsehdurchsagen und funktionieren auch dann, wenn andere Kommunikationswege ausfallen. Neben Warntönen sind sogar Sprachdurchsagen möglich. Rund 4,5 Millionen Euro kostet das Ganze. 75% übernimmt der Landkreis. 20 nach 1 und jetzt kommt Chasing Paradise von Kygo und One Republic.

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1: Hier ist Hans am Mikrofon mit den lokalen Nachrichten. Am 21. August 2026 wurden in Osnabrück mobile Geschwindigkeitskontrollen an der Bremer Straße und der Kirchstraße gemeldet. Verkehrsteilnehmende sollten die zulässige Höchstgeschwindigkeit beachten und ihr Tempo den aktuellen Straßen- und Wetterverhältnissen anpassen. Die genannten Standorte beruhen auf Leserhinweisen und öffentlich zugänglichen Informationen. Eine Gewähr für Vollständigkeit und Aktualität besteht nicht. Der erste Klimathon der LIDA-Region Hufeisen ist beendet. In 6 Wochen absolvierten Teilnehmende aus 6 Kommunen rund 2300 Nachhaltigkeits-Challenges. Laut Klimaschutzmanagerin Annika Schürmann wurden dadurch etwa 27 Tonnen Kohlendioxid eingespart. Die App vermittelte alltagstaugliche Tipps zu Themen wie Mobilität, Wohnen und Konsum. Sie bleibt mit neuen Themenwochen und Informationen zu regionalen Angeboten nutzbar. In Georgsmarienhütte beginnt der Aufbau von 15 neuen Sirenen. Sie sollen auf Gebäuden und Masten vor Gefahren warnen und auch Sprachdurchsagen senden. Im Landkreis Osnabrück entstehen insgesamt 217 Anlagen, die bis Mitte 2027 installiert werden sollen. Landkreis und Kommunen investieren rund 4,5 Millionen Euro. Das waren die aktuellen Meldungen aus unserer Region.

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1: Die Neuigkeiten mit Tore. Hallo? Nach einer zerstörerischen Wetterfront in Polen hat die Feuerwehr seit Mitternacht mehr als 4000 Einsätze registriert. Sie beseitigt Sturmschäden und Überflutungen, 12 Pfadfinderlager wurden vorsorglich geräumt. Verletzte sind bislang nicht bekannt. Rund 19.400 Haushalte sind ohne Strom. Der Warschauer Zoo bleibt geschlossen. Der erste Klimaton der LIDA-Region Hufeisen ist beendet. In 6 Wochen absolvierten Bürgerinnen und Bürger aus 6 Kommunen rund 2300 Nachhaltigkeits-Challenges. Laut Gemeinde Hasbergen wurden dadurch etwa 27 Tonnen Kohlendioxid eingespart. Die App bietet auch künftig Themenwochen und Informationen zum Klimaschutz. In Georgsmarienhütte hat der Aufbau von 15 neuen Sirenen begonnen. Sie sollen bei Gefahren auch dann warnen, wenn andere Kommunikationswege ausfallen, und können Sprachdurchsagen senden. Landkreis Osnabrück und Kommunen planen insgesamt 217 Anlagen bis Mitte 2027. Die Kosten liegen bei rund 4,5 Millionen Euro.
2: Danke, Tore. Das Wetter in Osnabrück. Aktuell 18 Grad, viele Wolken und ein mäßiger Wind, der zwischendurch etwas zupackt. Gleich ziehen ein paar leichte Schauer vorbei. Eher himmlisches Nieseln als Drama. Später lockert es auf, heute maximal 19 Grad. Morgen früh 10 Grad, später bis 20 Grad. Wolkenmix mit einzelnen leichten Schauern. Schirm mitnehmen, vielleicht darf er aber pausieren. Übermorgen anfangs stellenweise Nebel, danach freundlicher bei bis zu 21 Grad.
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3: Die Verkehrsnachrichten rund um Osnabrück. Zwischen Püttenbeckstraße und Reckerstraße sowie der Kanalstraße bei Recke ist die Straße auf weniger als einem halben Kilometer gesperrt. Auch zwischen Widukindstraße und Gravenhorster Straße sowie der Nordstraße und Großen Straße bei Ibbenbüren kommst du wegen einer rund dreiviertel Kilometer langen Sperrung nicht durch. Fahrt vorsichtig und kommt gut ans Ziel.
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4: Hallo zusammen, schön, dass ihr dabei seid bei Club 490 am Wochenende auf Hase Radio. Heute Nachmittag gibt's viel Musik, News aus aller Welt und Geschichten aus unserer Region. Gleich schauen wir auf Amanal Petros und seinen langen, beeindruckenden Weg zum EM Gold. Vorher kommt frische Musik für euch. Rea Garvey mit Halo. Viel Spaß!

0: Natürlich gibt's auch positive Nachrichten. Hier zum Beispiel.
1: Laut dem The Optimist Daily Editorial Team in der Publikation The Optimist Daily – Making Solutions the News meiden Nagetiere und kriechende Insekten den Geruch von Eukalyptusöl. Eine Studie von 2014 bestätigte es als natürliches Abwehrmittel.
0: Doch Vorsicht! Einfach in Eukalyptusöl getränkte Wattebäusche auszulegen, ist ein Fehler. Der Schädlingsbekämpfungsexperte Jim McHale warnt, der Geruch verfliegt schnell und man bietet Mäusen nur weiches Nistmaterial.
1: McHale empfiehlt stattdessen eine 5%ige Lösung auf Ölbasis, die an Eintrittsstellen und Wegen aufgetragen wird. Der einzige Haken dabei? Diese 5% Lösung muss jeden Tag frisch aufgetragen werden.
0: Und noch eine wichtige Warnung. Reines Eukalyptusöl ist hochgiftig für Haustiere und Kleinkinder. Wer diese nützlichen Tipps teilt, kann die Mission der Plattform als sogenannter Emissary unterstützen.

Tame Impala bei Hase Radio. 20 nach 2 und was für ein Lauf von Amanal Petros. Der Hannover 96 Athlet holt bei der EM in Birmingham Marathon Gold nach Monaten mit Training, Essen, Schlafen und teils mehr als 190 Kilometern pro Woche. Nach der knapp verpassten Goldmedaille bei der WM in Tokio war das offenbar genau die Motivation, die es brauchte. Und diese Strecke mit ihren ständigen Anstiegen und Gefällen hatte es wirklich in sich. Umso schöner, seine Mutter in Äthiopien konnte den Sieg am Fernseher verfolgen, den ihr Sohn ihr gekauft hat. Jetzt heißt es, kurz durchschnaufen, Freunde treffen, bevor schon die Vorbereitung für Frankfurt startet. Hier kommt Ellie Goulding.

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1: Hier sind die Lokalnachrichten mit Hans. Am 21. August 2026 wurden in Osnabrück mobile Geschwindigkeitskontrollen an der Bremer Straße und der Kirchstraße gemeldet. Verkehrsteilnehmende sollten die zulässige Höchstgeschwindigkeit beachten und ihr Tempo den aktuellen Straßen- und Wetterverhältnissen anpassen. Die genannten Standorte beruhen auf Leserhinweisen und öffentlich zugänglichen Informationen. Eine Gewähr für Vollständigkeit und Aktualität besteht nicht. In Georgsmarienhütte beginnt der Aufbau von 15 neuen Sirenen. Sie sollen auf Gebäuden und Masten vor Gefahren warnen und auch Sprachdurchsagen senden. Im Landkreis Osnabrück entstehen insgesamt 217 Anlagen, die bis Mitte 2027 installiert werden sollen. Landkreis und Kommunen investieren rund 4,5 Millionen Euro. Der erste Klimaton der LIDA-Region Hufeisen ist beendet. In 6 Wochen absolvierten Teilnehmende aus 6 Kommunen rund 2300 Nachhaltigkeits-Challenges. Laut Klimaschutzmanagerin Annika Schürmann wurden dadurch etwa 27 Tonnen Kohlendioxid eingespart. Die App vermittelte alltagstaugliche Tipps zu Themen wie Mobilität, Wohnen und Konsum. Sie bleibt mit neuen Themenwochen und Informationen zu regionalen Angeboten nutzbar. Soweit die Meldungen aus Ihrer Region.

live von The Chainsmokers und Kim Petras bei Hase Radio und bei uns ist kurz vor drei. In Osnabrück geht's gerade um eine ziemlich wichtige Zukunftsfrage. Im VW-Werk könnten ab 2027 möglicherweise Rüstungsgüter statt Autos produziert werden. Der T-Roc läuft dort dann aus. Eine neue Konzernproduktion ist bisher nicht geplant. Deshalb wird über eine Zusammenarbeit mit dem israelischen Rüstungskonzern Rafael gesprochen. Offenbar gibt es aber noch Probleme mit VW-Großaktionär Katar. Diskutiert wird deshalb eine Aufteilung des Werks in zwei Gesellschaften. Und Niedersachsen könnte sich als Investor beteiligen. Klar ist, es geht um viele qualifizierte Arbeitsplätze und um die Zukunft eines wichtigen Standorts. Jetzt wird's wieder heller und tanzbarer. Midnight Sun.

Das war Midnight Sun von Sarah Larsson und jetzt wird's nachhaltig. In der Liederregion Hufeisen ist der erste Klimathon zu Ende gegangen. 6 Wochen lang konnten Menschen aus Belm, Bissendorf, Georgsmarienhütte, Hagen, Haßbergen und Wallenhorst mit kleinen Alltagschallenges Klimapunkte sammeln. Das Ergebnis kann sich sehen lassen. Rund 2300 Challenges wurden abgeschlossen, dabei wurden etwa 27 Tonnen CO2 eingespart. Das entspricht dem Jahresverbrauch von 3 Durchschnittsdeutschen. Ganz schön stark, gerade jetzt, wo es schon fast 3 Uhr ist und der Alltag vielleicht etwas ruhiger wird. Die App ToZero bleibt übrigens aktiv. Im August geht es um Hitzeschutz, im September um Wasser. Kleine Schritte, große Wirkung. Genau darum geht's. Und passend dazu kommt jetzt Die on this Hill von Sienna Spiro.

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1: Tore am Mikrofon, hallo? Waldbrände in Westeuropa legen zunehmend Blindgänger aus den Weltkriegen frei. Aus Frankreich, Deutschland, Belgien und den Niederlanden werden Explosionen gemeldet. Nahe Bordeaux wurde ein Munitionsdepot entdeckt. Im belgischen Hohenwenn passen Einsatzkräfte ihre Arbeit wegen möglicher Detonationen an. Hitze und Dürre verschärfen die Gefahr. Der erste Klimaturn der LIDA-Region Hufeisen ist beendet. In 6 Wochen absolvierten Bürgerinnen und Bürger aus 6 Kommunen rund 2300 Nachhaltigkeits-Challenges. Laut Gemeinde Hasbergen wurden dadurch etwa 27 Tonnen Kohlendioxid eingespart. Die App bietet auch künftig Themenwochen und Informationen zum Klimaschutz. In Georgsmarienhütte hat der Aufbau von 15 neuen Sirenen begonnen. Sie sollen bei Gefahren auch dann warnen, wenn andere Kommunikationswege ausfallen und können Sprachdurchsagen senden. Landkreis Osnabrück und Kommunen planen insgesamt 217 Anlagen bis Mitte 2027. Die Kosten liegen bei rund 4,5 Millionen Euro. Soweit die Nachrichten. Hanna, wie geht's dem Wetter?
2: Danke, Tore. Das Wetter in Osnabrück. Aktuell 20 Grad, bei vielen Wolken und einem spürbaren Wind mit gelegentlichen kräftigen Böen, Frisur besser festtackern. Heute bleibt es trocken, abends kurz dichter bewölkt, später lockert es auf. Nachts 12 Grad, morgen grau und trocken bei 20 Grad. Übermorgen startet neblig bei 8 Grad, später freundlicher und bis 21 Grad warm.
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3: Ein Blick auf den Verkehr in und um Osnabrück. Zwischen Kanalstraße und Püttenbeckstraße bzw. Reckerstraße bei Recke ist die Strecke auf weniger als einem halben Kilometer in beide Richtungen gesperrt. Auch zwischen Widukindstraße bzw. Gravenhorster Straße und Nordstraße bzw. Große Straße bei Ebenbüren ist die Strecke auf rund einem halben Kilometer gesperrt. Fahrt bitte vorsichtig und kommt gut ans Ziel.
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4: Hallo Osnabrück und Umgebung. Schön, dass ihr dabei seid bei Club 490 am Wochenende. Kurz nach 3. Gleich gibt's wieder viel Musik, dazu die wichtigsten Nachrichten aus aller Welt und natürlich Themen, die uns hier bewegen. Das Land prüft offenbar einen Einstieg bei VW Osnabrück. Was das für den Standort bedeuten könnte, hört ihr gleich. Jetzt R3 Hub und Sophie and the Giants mit All Night.

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Und hier ist kurz nach 20 nach 3 der Hinweis für alle, die heute in Osnabrück unterwegs sind. Auch am 22. August 2026 sind mobile Geschwindigkeitskontrollen gemeldet. Genannt werden die Bremer Straße, die Kirchstraße und die Pagenstecher Straße. Also passt bitte eure Geschwindigkeit immer an die Regeln und an die tatsächlichen Verkehrsverhältnisse an. Kommt sicher ans Ziel. Die Angaben beruhen auf Leserhinweisen und öffentlich verfügbaren Meldungen und sind natürlich ohne Anspruch auf Vollständigkeit oder Richtigkeit. Und jetzt geht's musikalisch weiter mit Forever Young von David Guetta, Alphaville und

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1: Hier ist Hans am Mikrofon mit den lokalen Nachrichten. In Georgsmarienhütte beginnt der Aufbau von 15 neuen Sirenen. Sie sollen auf Gebäuden und Masten vor Gefahren warnen und auch Sprachdurchsagen senden. Im Landkreis Osnabrück entstehen insgesamt 217 Anlagen, die bis Mitte 2027 installiert werden sollen. Landkreis und Kommunen investieren rund 4,5 Millionen Euro. Kulturschaffende können bis zum 15. September digitale Zuschussanträge für Projekte im Jahr 2027 bei der Stadt Osnabrück stellen. Gefördert werden etwa Ausstellungen, Konzerte sowie Literatur-, Tanz- und Theaterprojekte. Das Jahresthema lautet Literatur – Stories. Meist lagen Zuschüsse bei 3.000 bis 5.000 Euro. Höhere Summen erfordern frühzeitige Abstimmung. Projekte sollen überwiegend in Osnabrück stattfinden. Eine unabhängige Jury entscheidet. Kulturschaffende können bis zum 15. September digitale Zuschussanträge für Projekte im Jahr 2027 bei der Stadt Osnabrück einreichen. Gefördert werden etwa Ausstellungen, Konzerte sowie Literatur-, Tanz- und Theaterprojekte. Das

lautet Literatur Stories. Größere Förderanträge erfordern frühzeitige Abstimmung. Projekte sollen überwiegend in Osnabrück stattfinden. Eine unabhängige Jury entscheidet über die Anträge. Das waren die aktuellen Meldungen aus unserer Region.

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2: Am 22. August 2014, heute vor 12 Jahren, wurde eine Entscheidung öffentlich, die John Lennons Tod erneut ins Gedächtnis der Rockwelt zurückholte. Mark David Chapman, damals 59 Jahre alt, bekam zum 8. Mal keine Bewährung. Die Anhörung hatte bereits am 20. August stattgefunden, per Video aus dem Gefängnis Wendell Correctional Facility im Bundesstaat New York. Chapman sagte, er bedauere die Tat. Er habe durch den Mord Ruhm gesucht, sei damals verwirrt gewesen, habe getrunken und sich in einer depressiven Phase befunden. Später habe er im Christentum Frieden gefunden. Doch für das dreiköpfige Bewährungsgremium wog die Tat schwerer als jede Erklärung. In der Begründung hieß es, seine Freilassung sei unvereinbar mit dem Wohlergehen der Gesellschaft und würde die außerordentliche Schwere des Verbrechens herabsetzen, mit der Folge, dass der Respekt vor dem Gesetz untergraben würde. Am 8. Dezember 1980 hatte Chapman John Lennon vor dem Dakota-Gebäude in Manhattan niedergeschossen. 4 der 5 abgefeuerten Kugeln trafen Lennon, direkt vor den Augen von Yoko Ono und anderer Zeugen. Damit endete das Leben eines Mannes, der mit den Beatles die Pop- und Rockgeschichte verändert hatte und dessen Stimme weit über die Musik hinaus für Frieden, Hoffnung und eine andere Welt stand. Jede weitere Ablehnung der Bewährung hält diesen Fall im öffentlichen Gedächtnis. Nicht aus Sensationslust, sondern weil Lennons Tod bis heute als einer der tiefsten Einschnitte in der Geschichte populärer Musik gilt. Die nächste Anhörung wurde für 2016 angekündigt. Und wenn von Lennons Vermächtnis die Rede ist, führt kein Weg an jenem Lied vorbei, das eine Vision formuliert, die stärker geblieben ist als der Mann, der sie zerstören wollte. Imagine.

Das war From Disco to Disco von Alle Farben und Majestic. Kurz vor vier hier bei Hase Radio und jetzt ein Thema, das die Menschen in Wallenhorst und der Region tief bewegt. Im Prozess um den Tod einer dreifachen Mutter hat der angeklagte Ehemann gestanden, seine Frau im Februar 2026 erstochen zu haben. Seine Verteidigung spricht von einer Affekttat nach einem Streit in einer zerrütteten Ehe. Die Staatsanwaltschaft geht dagegen von Mord aus. Der 46-Jährige soll seine Frau gezielt in einen Raum gelockt und heimtückisch angegriffen haben. Ob Mord oder Totschlag, genau das muss das Landgericht Osnabrück nun klären. Ein Urteil wird im Oktober erwartet. Und jetzt Dancing in the Flames von

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1: Neuigkeiten zu Tore, hallo. Waldbrände in Westeuropa legen zunehmend Blindgänger aus den Weltkriegen frei. Aus Frankreich, Deutschland, Belgien und den Niederlanden werden Explosionen gemeldet. Nahe Bordeaux wurde ein Munitionsdepot entdeckt. Im belgischen Hohen Venn passen Einsatzkräfte ihre Arbeit wegen möglicher Detonationen an. Hitze und Dürre verschärfen die Gefahr. Kulturschaffende können bis zum 15. September digitale Anträge für die Projektförderung der Stadt Osnabrück im Jahr 2027 stellen. Gefördert werden etwa Ausstellungen, Konzerte sowie Literatur-, Tanz- und Theaterprojekte. Eine unabhängige Jury entscheidet nach Fristablauf. Projekte sollen grundsätzlich in Osnabrück stattfinden.
2: Danke, Tore. Das Wetter in Osnabrück. Aktuell 20 Grad, bei vielen Wolken und einem spürbaren Wind mit gelegentlichen kräftigen Böen. Frisur besser festtackern. Heute bleibt es trocken, abends kurz dichter bewölkt, später lockert es auf. Nachts 12 Grad, morgen grau und trocken bei 20 Grad. Übermorgen startet neblig bei 8 Grad, später freundlicher und bis 21 Grad warm.
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3: Die Verkehrsnachrichten rund um Osnabrück. Zwischen der Püttenbeckstraße und der Kanalstraße bei Recke ist die Straße auf weniger als einem halben Kilometer voll gesperrt. Auch zwischen der Kreuzung Widukindstraße, Gravenhorster Straße und Nordstraße, Große Straße bei Ibbenbüren ist die Straße auf rund einem halben Kilometer voll gesperrt. Fahrt bitte vorsichtig und kommt gut ans Ziel.
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4: Hallo zusammen, schön, dass ihr dabei seid bei Club 490 am Wochenende auf Hase Radio. Gleich sprechen wir über den tragischen Unfall in Osnabrück. Eine Radfahrerin ist ums Leben gekommen, der beteiligte Autofahrer hat sich der Polizei gestellt. Erstmal gibt's Musik für euren Nachmittag. Dance with me von Tom Gregory.

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I Like Your Look von Kim Petras. Es ist 20 nach 4 am Samstag und jetzt eine traurige Nachricht aus Osnabrück. Nach dem tödlichen Unfall einer 69-jährigen Radfahrerin hat sich der mutmaßliche Fahrer bei der Polizei gestellt. Es soll sich um einen 81 Jahre alten Mann handeln, sein Auto wurde sichergestellt. Die Frau war Dienstagmorgen auf der Narup-Straße unterwegs, als es an der Kreuzung Karmannstraße zum Zusammenstoß kam. Der Fahrer soll danach weitergefahren sein. Die Radfahrerin starb später im Krankenhaus an ihren schweren Verletzungen. Wie genau es dazu kam und warum der Mann den Unfallort verlassen haben soll, wird jetzt weiter ermittelt. Wir kommen kurz auf andere Gedanken. Hier ist Home Part 2 von Nico Santos.

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1: Hier sind die Lokalnachrichten mit Hans. Die Berufsorientierungsmesse ABI Zukunft hat in Osnabrück zahlreiche Jugendliche angezogen. Rund 90 Aussteller informierten über Studium, Ausbildung, duale Angebote, Praktika, Freiwilligendienste und Auslandsaufenthalte. Vorträge und Mitmachaktionen ergänzten das Programm. Die nächste ABI Zukunft in Osnabrück ist für den 28. August 2027 geplant. Die Ausbildungsmesse. Ausbildung 49 folgt am 4. und 5. Juni 2027. Kulturschaffende können bis zum 15. September digitale Zuschussanträge für Projekte im Jahr 2027 bei der Stadt Osnabrück stellen. Gefördert werden etwa Ausstellungen, Konzerte sowie Literatur-, Tanz- und Theaterprojekte. Das Jahresthema lautet Literatur Stories. Meist lagen Zuschüsse bei 3.000 bis 5.000 Euro. Höhere Summen erfordern frühzeitige Abstimmung. Projekte sollen überwiegend in Osnabrück stattfinden. Eine

unabhängige Jury entscheidet. Kulturschaffende können bis zum 15. September digitale Zuschussanträge für Projekte im Jahr 2027 bei der Stadt Osnabrück einreichen. Gefördert werden etwa Ausstellungen, Konzerte sowie Literatur-, Tanz- und Theaterprojekte. Das Jahresthema lautet Literatur – Stories. Größere Förderanträge erfordern frühzeitige Abstimmung. Projekte sollen überwiegend in Osnabrück stattfinden. Eine unabhängige Jury entscheidet über die Anträge. Soweit die Meldungen

Das war Red Eyes von Loy. Und wenn du noch überlegst, wie es nach dem Abi weitergehen könnte, in Osnabrück hat die Abi Zukunft 2026 am Samstag jede Menge Antworten geliefert. Schon vor dem Start warteten viele Jugendliche vor der Halle Gartlage, darunter ganze Oberstufenjahrgänge. Oberbürgermeisterin Katharina Pötter und Landrätin Anna Kepschul eröffneten die Messe gemeinsam. Fast 90 Aussteller informierten über Studium, Ausbildung, duale Studiengänge, Praktika, Freiwilligendienste und Auslandsaufenthalte. Dazu kamen Vorträge und Aktionen zum Mitmachen, also auch viel Orientierung, wenn der eigene Plan noch nicht feststeht. Der Eintritt war frei, geöffnet war von 10 bis 15 Uhr. Kurz vor 5 lohnt sich schon der Blick nach vorn. Die nächste Abi-Zukunft ist am 28. August 2027. Und jetzt geht's musikalisch weiter mit Make It Right von Tom Gregory und Vi.

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1: Das Neueste, hier ist Tore. Hallo. Waldbrände in Westeuropa legen zunehmend Blindgänger aus den Weltkriegen frei. Aus Frankreich, Deutschland, Belgien und den Niederlanden werden Explosionen gemeldet. Nahe Bordeaux wurde ein Munitionsdepot entdeckt. Im belgischen Hohenwenn passen Einsatzkräfte ihre Arbeit wegen möglicher

0: Detonationen an. Hitze und Dürre verschärfen die Gefahr. Das Osnabrücker Kundenmanagementunternehmen Muuu hat sein 10-jähriges Bestehen gefeiert. Mehr als 300 Beschäftigte und Gäste kamen am Firmensitz Hageloff zusammen. Ein Spielmannszug, Konfetti und ein Flugzeugbanner begleiteten die Feier. Muuu beschäftigt nach eigenen Angaben mehr als 300 Menschen in Osnabrück und Berlin. In Georgsmarienhütte hat der Aufbau von 15 neuen Sirenen begonnen. Sie sollen bei Gefahren auch dann warnen, wenn andere Kommunikationswege ausfallen, und können Sprachdurchsagen senden. Landkreis Osnabrück und Kommunen planen insgesamt 217 Anlagen bis Mitte 2027. Die Kosten liegen bei rund 4,5 Millionen Euro.
1: Danke, Tore. Das Wetter in Osnabrück. Aktuell 20 Grad, bei vielen Wolken und einem spürbaren Wind mit gelegentlichen kräftigen Böen. Frisur besser festtackern. Heute bleibt es trocken, abends kurz dichter bewölkt, später lockert es auf. Nachts 12 Grad, morgen grau und trocken bei 20 Grad. Übermorgen startet neblig bei 8 Grad, später freundlicher und bis 21 Grad warm.
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3: Ein Blick auf den Verkehr in und um Osnabrück. Zwischen Kanalstraße und Püttenbeckstraße bzw. Reckerstraße bei Recke ist die Straße auf weniger als einem halben Kilometer gesperrt. Auch zwischen Widukindstraße bzw. Gravenhorster Straße und Nordstraße bzw. Große Straße bei Ebenbüren ist die Straße auf rund einem Dreiviertelkilometer gesperrt. Kommt gut und sicher ans Ziel.
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4: Hallo zusammen, schön, dass ihr dabei seid bei Club 490 am Wochenende auf Hase Radio. Gleich schauen wir auf den ersten Klimaton im Landkreis Osnabrück. In 6 Wochen sind dabei rund 27 Tonnen CO2 eingespart worden. Was hinter der Aktion steckt und wie das Fazit ausfällt, hört ihr gleich. Jetzt erstmal Musik. David Guetta und Sia mit Beautiful People.

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0: Hier zum Beispiel.
1: Laut dem The Optimist Daily Editorial Team in der Publikation The Optimist Daily – Making Solutions the News meiden Nagetiere und kriechende Insekten den Geruch von Eukalyptusöl. Eine Studie von 2014 bestätigte es als natürliches Abwehrmittel.
0: Doch Vorsicht! Einfach in Eukalyptusöl getränkte Wattebäusche auszulegen, ist ein Fehler. Der Schädlingsbekämpfungsexperte Jim McHale warnt, der Geruch verfliegt schnell und man bietet Mäusen nur weiches Nistmaterial.
1: McHale empfiehlt stattdessen eine 5%ige Lösung auf Ölbasis, die an Eintrittsstellen und Wegen aufgetragen wird. Der einzige Haken dabei? Diese 5%-Lösung muss jeden Tag frisch aufgetragen werden.
0: Und noch eine wichtige Warnung. Reines Eukalyptusöl ist hochgiftig für Haustiere und Kleinkinder. Wer diese nützlichen Tipps teilt, kann die Mission der Plattform als sogenannter Emissary unterstützen.

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Das war A Couple Minutes von Olivia Dean und hier bei Haser Radio ist es 20 nach 5. Kleine Schritte, große Wirkung. Der erste Klimathon in der Liederregion Hufeisen ist vorbei. 6 Wochen lang konnten Menschen aus Belm, Bissendorf, Georgsmarienhütte, Hagen, Haasbergen und Wallenhorst mit der App ToZero nachhaltige Challenges ausprobieren. Von Müllsammeln bis bewussterem Einkaufen. Klimaschutzmanagerin Annika Schürmann zieht eine positive Bilanz. Rund 2300 Challenges wurden abgeschlossen. Dadurch konnten etwa 27 Tonnen CO2 eingespart werden. So viel wie der Jahresverbrauch von 3 Durchschnittsdeutschen. Und die App bleibt aktiv. Im August geht es um Hitzeschutz, im September um Wasser. Die 6 Kommunen zeigen also gemeinsam, dass Klimaschutz im Alltag anfangen kann. Jetzt aber Musik für euch. Old Friend von Robin Schulz und Cloves bei Haser Radio.

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1: Hier sind die wichtigsten Meldungen aus unserer Region. Mit Hans. Die Berufsorientierungsmesse ABI Zukunft hat in Osnabrück zahlreiche Jugendliche angezogen. Rund 90 Aussteller informierten über Studium, Ausbildung, duale Angebote, Praktika, Freiwilligendienste und Auslandsaufenthalte. Vorträge und Mitmachaktionen ergänzten das Programm. Die nächste ABI Zukunft in Osnabrück ist für den 28. August 2027 geplant. Die Ausbildungsmesse. Ausbildung 49 folgt am 4. und 5. Juni 2027. Kulturschaffende können bis zum 15. September digitale Zuschussanträge für Projekte im Jahr 2027 bei der Stadt Osnabrück stellen. Gefördert werden etwa Ausstellungen, Konzerte sowie Literatur, Tanz- und Theaterprojekte. Das Jahresthema lautet Literatur Stories. Meist lagen Zuschüsse bei 3.000 bis 5.000 Euro. Höhere Summen erfordern frühzeitige Abstimmung. Projekte sollen überwiegend in Osnabrück stattfinden. Eine unabhängige Jury entscheidet. Kulturschaffende können bis zum 15. September digitale Zuschussanträge für Projekte im Jahr 2027 bei der Stadt Osnabrück einreichen. Gefördert werden etwa Ausstellungen, Konzerte sowie Literatur-, Tanz- und Theaterprojekte. Das Jahresthema lautet Literatur Stories. Größere Förderanträge erfordern frühzeitige Abstimmung. Projekte sollen überwiegend in Osnabrück stattfinden. Eine unabhängige Jury entscheidet über die Anträge.

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1: Das Neueste. Hier ist Tore. Hallo. Waldbrände in Westeuropa legen zunehmend Blindgänger aus den Weltkriegen frei. Aus Frankreich, Deutschland, Belgien und den Niederlanden werden Explosionen gemeldet. Nahe Bordeaux wurde ein Munitionsdepot entdeckt. Im belgischen Hohenwenn passen Einsatzkräfte ihre Arbeit wegen möglicher Detonationen an. Hitze und Dürre verschärfen die Gefahr. Das Osnabrücker Kundenmanagementunternehmen Muuu hat sein 10-jähriges Bestehen gefeiert. Mehr als 300 Beschäftigte und Gäste kamen am Firmensitz Hageloff zusammen. Ein Spielmannszug, Konfetti und ein Flugzeugbanner begleiteten die Feier. Muuu beschäftigt nach eigenen Angaben mehr als 300 Menschen in Osnabrück und Berlin. In Georgsmarienhütte hat der Aufbau von 15 neuen Sirenen begonnen. Sie sollen bei Gefahren auch dann warnen, wenn andere Kommunikationswege ausfallen und können Sprachdurchsagen senden. Landkreis Osnabrück und Kommunen planen insgesamt 217 Anlagen bis Mitte 2027. Die Kosten liegen

0: bei rund 4,5 Millionen Euro. Weiter mit dem Wetter, Hanna.
1: Ja, Tore, lass uns das Wetter in Osnabrück anschauen. Aktuell 18 Grad, grauer Himmel und mäßiger Wind mit frechen Böen. Heute bis 20 Grad, später lockerer und abends oft klar, nachts 12 Grad. Morgen 10 bis 20 Grad, Wolken-Sonne-Mix und vereinzelt ein leichter Schauer. Übermorgen bis 21 Grad, morgens neblig, danach kämpft sich die Sonne durch die Wolken. Regen bleibt wohl weg.
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3: Ein Blick auf den Verkehr in und um Osnabrück. Zwischen der Püttenbeckstraße an der Reckerstraße und der Kanalstraße bei Recke kommst du auf weniger als einem halben Kilometer wegen einer Vollsperrung nicht durch. Auch zwischen der Widukindstraße an der Gravenhorster Straße und der Nordstraße an der Großen Straße bei Ebenbüren ist die Straße auf rund einem Dreiviertelkilometer vollständig gesperrt. Fahrt vorsichtig und kommt gut ans Ziel.
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4: Guten Abend Osnabrück und Umgebung. Schön, dass du dabei bist bei Osnachild auf Hase Radio. Es ist kurz nach 6, der Feierabend darf jetzt ganz entspannt starten. Ob du noch unterwegs bist, gerade zu Hause ankommst oder einfach ein bisschen abschalten willst. Wir liefern dir viel Musik zum Runterkommen. Später gibt's natürlich auch die lokalen Nachrichten aus unserer Region. Jetzt wird's erstmal gefühlvoll. Taylor Swift mit You Belong With Me.

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1: Hier ist Hans mit den wichtigsten Meldungen aus unserer Region. Die Berufsorientierungsmesse ABI Zukunft hat in Osnabrück zahlreiche Jugendliche angezogen. Rund 90 Aussteller informierten über Studium, Ausbildung, duale Angebote, Praktika, Freiwilligendienste und Auslandsaufenthalte. Vorträge und Mitmachaktionen ergänzten das Programm. Die nächste ABI Zukunft in Osnabrück ist für den 28. August 2027 geplant. Die Ausbildungsmesse. Ausbildung 49 folgt am 4. und 5. Juni 2027. Kulturschaffende können bis zum 15. September digitale Zuschussanträge für Projekte im Jahr 2027 bei der Stadt Osnabrück stellen. Gefördert werden etwa Ausstellungen, Konzerte sowie Literatur-, Tanz- und Theaterprojekte. Das Jahresthema lautet Literatur – Stories. Meist lagen Zuschüsse bei 3.000 bis 5.000 Euro. Höhere Summen erfordern frühzeitige Abstimmung. Projekte sollen überwiegend in Osnabrück stattfinden. Eine unabhängige Jury entscheidet. Kulturschaffende können bis zum 15. September digitale Zuschussanträge für Projekte im Jahr 2027 bei der Stadt Osnabrück einreichen. Gefördert werden etwa Ausstellungen, Konzerte sowie Literatur-, Tanz- und Theaterprojekte. Das Jahresthema lautet Literatur Stories. Größere Förderanträge erfordern frühzeitige Abstimmung. Projekte sollen überwiegend in Osnabrück stattfinden. Eine unabhängige Jury entscheidet über die Anträge. Das war

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1: If you want a literal word-for-word rendering unnatural. In Kiew hat Bundesaußenminister Johann Wadephul der Ukraine weitere 50 Millionen Euro humanitäre Hilfe zugesagt. Das Geld soll Menschen in Frontgebieten zugutekommen, etwa durch Wohnungsreparaturen sowie Heizgeräte und mobile Sanitäranlagen für den Winter. Deutschland will zudem 10 Millionen Euro in einen NATO-Fonds für Energieversorgung, medizinisches Material und Schutz vor Drohnenangriffen einzahlen. Wadephul forderte außerdem eine stärkere ukrainische Flugverteidigung. Das Osnabrücker Kundenmanagementunternehmen Muuu hat sein 10-jähriges Bestehen gefeiert. Mehr als 300 Beschäftigte und Gäste kamen am Firmensitz Hageloff zusammen. Ein Spielmannszug, Konfetti und ein Flugzeugbanner begleiteten die Feier. Muuu beschäftigt nach eigenen Angaben mehr als 300 Menschen in Osnabrück und Berlin. In Georgsmarienhütte hat der Aufbau von 15 neuen Sirenen begonnen. Sie sollen bei Gefahren auch dann warnen, wenn andere Kommunikationswege ausfallen und können Sprachdurchsagen senden. Landkreis Osnabrück und Kommunen planen insgesamt 217 Anlagen bis Mitte 2027. Die Kosten liegen bei rund 4,5 Millionen Euro.
2: Ja, Tore, lass uns das Wetter in Osnabrück anschauen. Aktuell 18 Grad, grauer Himmel und mäßiger Wind mit frechen Böen. Heute bis 20 Grad, später lockerer und abends oft klar, nachts 12 Grad. Morgen 10 bis 20 Grad, Wolken-Sonne-Mix und vereinzelt ein leichter Schauer. Übermorgen bis 21 Grad, morgens neblig, danach kämpft sich die Sonne durch die Wolken. Regen bleibt wohl weg.
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3: Schauen wir uns den Verkehr in und um Osnabrück an. Bei Recke ist die Straße zwischen der Kanalstraße und der Püttenbeckstraße bzw. Reckerstraße auf rund einem halben Kilometer in beiden Richtungen gesperrt. In Ibbenbüren ist die Straße zwischen der Widukindstraße und Gravenhorster Straße sowie der Nordstraße und Großen Straße auf rund einem Dreiviertelkilometer gesperrt. Fahrt bitte vorsichtig und kommt gut ans Ziel.
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4: Guten Abend Osnabrück und drumherum. Schön, dass du bei Osnachilled auf Hase Radio dabei bist. Mach's dir gemütlich, lass den Tag langsam ausklingen und genieß mit uns die Musik. Später gibt's natürlich noch lokale Nachrichten aus deiner Region, damit du weißt, was bei uns los ist. Aber jetzt erstmal ein Song mit ganz viel Gefühl. Sting mit Mad About You. Viel Spaß beim Zuhören.

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1: Hier sind die wichtigsten Meldungen aus unserer Region mit Hans. Die Berufsorientierungsmesse ABI Zukunft hat in Osnabrück zahlreiche Jugendliche angezogen. Rund 90 Aussteller informierten über Studium, Ausbildung, duale Angebote, Praktika, Freiwilligendienste und Auslandsaufenthalte. Vorträge und Mitmachaktionen ergänzten das Programm. Die nächste ABI Zukunft in Osnabrück ist für den 28. August 2027 geplant. Die Ausbildungsmesse. Ausbildung 49 folgt am 4. und 5. Juni 2027. Kulturschaffende können bis zum 15. September digitale Zuschussanträge für Projekte im Jahr 2027 bei der Stadt Osnabrück stellen. Gefördert werden etwa Ausstellungen, Konzerte sowie Literatur-, Tanz- und Theaterprojekte. Das Jahresthema lautet Literatur Stories. Meist lagen Zuschüsse bei 3.000 bis 5.000 Euro. Höhere Summen erfordern frühzeitige Abstimmung. Projekte sollen überwiegend in Osnabrück stattfinden. Eine unabhängige Jury entscheidet. Kulturschaffende können bis zum 15. September digitale Zuschussanträge für Projekte im Jahr 2027 bei der Stadt Osnabrück einreichen. Gefördert werden etwa Ausstellungen, Konzerte sowie Literatur-, Tanz- und Theaterprojekte. Das Jahresthema lautet Literatur Stories. Größere Förderanträge erfordern frühzeitige Abstimmung. Projekte sollen überwiegend in Osnabrück stattfinden. Eine unabhängige Jury entscheidet über die Anträge. Das waren die Meldungen aus unserer Region.

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1: Am 22. August 2014, heute vor 12 Jahren, wurde eine Entscheidung öffentlich, die John Lennons Tod erneut ins Gedächtnis der Rockwelt zurückholte. Mark David Chapman, damals 59 Jahre alt, bekam zum 8. Mal keine Bewährung. Die Anhörung hatte bereits am 20. August stattgefunden, per Video aus dem Gefängnis Wendell Correctional Facility im Bundesstaat New York. Chapman sagte, er bedauere die Tat. Er habe durch den Mord Ruhm gesucht, sei damals verwirrt gewesen, habe getrunken und sich in einer depressiven Phase befunden. Später habe er im Christentum Frieden gefunden. Doch für das dreiköpfige Bewährungsgremium wog die Tat schwerer als jede Erklärung. In der Begründung hieß es, seine Freilassung sei unvereinbar mit dem Wohlergehen der Gesellschaft und würde die außerordentliche Schwere des Verbrechens herabsetzen, mit der Folge, dass der Respekt vor dem Gesetz untergraben würde. Am 8. Dezember 1980 hatte Chapman John Lennon vor dem Dakota-Gebäude in Manhattan niedergeschossen. 4 der 5 abgefeuerten Kugeln trafen Lennon, direkt vor den Augen von Yoko Ono und anderer Zeugen. Damit endete das Leben eines Mannes, der mit den Beatles die Pop- und Rockgeschichte verändert hatte und dessen Stimme weit über die Musik hinaus für Frieden, Hoffnung und eine andere Welt stand. Jede weitere Ablehnung der Bewährung hält diesen Fall im öffentlichen Gedächtnis. Nicht aus Sensationslust, sondern weil Lennons Tod bis heute als einer der tiefsten Einschnitte in der Geschichte populärer Musik gilt. Die nächste Anhörung wurde für 2016 angekündigt. Und wenn von Lennons Vermächtnis die Rede ist, führt kein Weg an jenem Lied vorbei, das eine Vision formuliert, die stärker geblieben ist als der Mann, der sie zerstören wollte. Imagine.

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1: Tore am Mikrofon, hallo? In Kiew hat Bundesaußenminister Johann Wadephul der Ukraine weitere 50 Millionen Euro humanitäre Hilfe zugesagt. Das Geld soll Menschen in Frontgebieten zugutekommen, etwa durch Wohnungsreparaturen sowie Heizgeräte und mobile Sanitäranlagen für den Winter. Deutschland will zudem 10 Millionen Euro in einen NATO-Fonds für Energieversorgung, medizinisches Material und Schutz vor Drohnenangriffen einzahlen. Wadephul forderte außerdem eine stärkere ukrainische Flugverteidigung. Das Osnabrücker Kundenmanagementunternehmen MU hat sein 10-jähriges Bestehen gefeiert. Mehr als 300 Beschäftigte und Gäste kamen am Firmensitz Hageloff zusammen. Ein Spielmannszug, Konfetti und ein Flugzeugbanner begleiteten die Feier. MU beschäftigt nach eigenen Angaben mehr als 300 Menschen in Osnabrück und Berlin. In Georgsmarienhütte hat der Aufbau von 15 neuen Sirenen begonnen. Sie sollen bei Gefahren auch dann warnen, wenn andere Kommunikationswege ausfallen und können Sprachdurchsagen senden. Landkreis Osnabrück und Kommunen planen insgesamt 217 Anlagen bis Mitte 2027. Die Kosten liegen bei rund 4,5 Millionen Euro.
2: Ja, Tore, lass uns das Wetter in Osnabrück anschauen. Aktuell 18 Grad, grauer Himmel und mäßiger Wind mit frechen Böen. Heute bis 20 Grad, später lockerer und abends oft klar, nachts 12 Grad. Morgen 10 bis 20 Grad, Wolken-Sonne-Mix und vereinzelt ein leichter Schauer. Übermorgen bis 21 Grad, morgens neblig, danach kämpft sich die Sonne durch die Wolken. Regen bleibt wohl weg.
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1: Die Verkehrsnachrichten rund um Osnabrück. Zwischen der Kanalstraße und der Kreuzung Püttenbeckstraße, Reckerstraße bei Recke, kommst du auf weniger als einem halben Kilometer wegen einer Vollsperrung nicht durch. Auch zwischen der Kreuzung Widukindstraße, Grafenhorster Straße und der Kreuzung Nordstraße, Große Straße bei Ibbenbüren ist die Strecke auf rund 3/4 Kilometer voll gesperrt. Kommt alle sicher und entspannt ans Ziel.
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3: Einen wunderschönen guten Abend zusammen. Hier ist Heiko bei Hase Radio. Schön, dass du eingeschaltet hast und dir mit uns den Feierabend ein bisschen leichter machst. Bei Osna Chillt gibt's jetzt erstmal genau die richtige Musik zum Runterkommen. Ganz entspannt, ganz ohne Stress. Später schauen wir natürlich auch noch auf das, was in Osnabrück und der Umgebung wichtig ist. Aber jetzt zurücklehnen, durchatmen und genießen. Hier sind Brighton und Olmos mit Lonely.

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0: Es ist 21 Uhr.
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2: If you mean hello, I'm Tor. Hallo, ich bin Tore. In Kiew hat Bundesaußenminister Johann Wadephul der Ukraine weitere 50 Millionen Euro humanitäre Hilfe zugesagt. Das Geld soll Menschen in Frontgebieten zugutekommen, etwa durch Wohnungsreparaturen sowie Heizgeräte und mobile Sanitäranlagen für den Winter. Deutschland will zudem 10 Millionen Euro in einen NATO-Fonds für Energieversorgung, medizinisches Material und Schutz vor Drohnenangriffen einzahlen. Wadephul forderte außerdem eine stärkere ukrainische Flugverteidigung. Das Osnabrücker Kundenmanagementunternehmen Muu hat sein 10-jähriges Bestehen gefeiert. Mehr als 300 Beschäftigte und Gäste kamen am Firmensitz Hageloff zusammen. Ein Spielmannszug, Konfetti und ein Flugzeugbanner begleiteten die Feier. Muu beschäftigt nach eigenen Angaben mehr als 300 Menschen in Osnabrück und Berlin. Bei der Samstagsziehung von Lotto 6 aus 49 lauten die Gewinnzahlen 7, 16, 22, 28, 30 und 31. Die Superzahl ist 4. Im Spiel 77 wurde 0621640 gezogen, bei Super 6094740. Alle Angaben ohne Gewähr.
3: Ja, Tore, lass uns das Wetter in Osnabrück anschauen. Aktuell 18 Grad, grauer Himmel und mäßiger Wind mit frechen Böen. Heute bis 20 Grad, später lockerer und abends oft klar, nachts 12 Grad. Morgen 10 bis 20 Grad, Wolken-Sonne-Mix und vereinzelt ein leichter Schauer. Übermorgen bis 21 Grad, morgens neblig, danach kämpft sich die Sonne durch die Wolken. Regen bleibt wohl weg.
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4: Die Verkehrsnachrichten rund um Osnabrück. Zwischen Püttenbeckstraße und Reckerstraße sowie der Kanalstraße bei Recke ist die Straße auf weniger als einem halben Kilometer gesperrt. Auch zwischen Widukindstraße und Grafenhorster Straße sowie Nordstraße und Großer Straße bei Ebenbüren ist die Straße auf rund einem halben Kilometer gesperrt. Fahrt bitte vorsichtig und kommt gut ans Ziel.
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5: Einen wunderschönen Abend euch allen. Hier ist Heiko bei Osna Chillt auf Hase Radio, eurem Sender für Osnabrück und die Region. Macht's euch gemütlich, lasst den Tag langsam hinter euch und genießt mit uns gute Musik zum Runterkommen. Später schauen wir natürlich auch noch auf die lokalen Nachrichten. Was ist los in Osnabrück und Umgebung? Jetzt aber erstmal ein echter Klassiker. Ganz entspannt und mit viel Gefühl. Elvis Presley zusammen mit den Jordanaires und Don't.

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Die Kids stehen vor McDonald's und sie warten, dass etwas passiert. Zu Schmuddelkinderliedern von der Heavy Rock Band abkassiert.

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1: If you mean news about Thor, a more natural phrasing is Neuigkeiten über Thore, hallo. In Kiew hat Bundesaußenminister Johann Wadephul der Ukraine weitere 50 Millionen Euro humanitäre Hilfe zugesagt. Das Geld soll Menschen in Frontgebieten zugutekommen, etwa durch Wohnungsreparaturen sowie Heizgeräte und mobile Sanitäranlagen für den Winter. Deutschland will zudem 10 Millionen Euro in einen NATO-Fonds für Energieversorgung, medizinisches Material und Schutz vor Drohnenangriffen einzahlen. Wadephul forderte außerdem eine stärkere ukrainische Flugverteidigung. Das Osnabrücker Kundenmanagementunternehmen Muuu hat sein 10-jähriges Bestehen gefeiert. Mehr als 300 Beschäftigte und Gäste kamen am Firmensitz Hageloff zusammen. Ein Spielmannszug, Konfetti und ein Flugzeugbanner begleiteten die Feier. Muuu beschäftigt nach eigenen Angaben mehr als 300 Menschen in Osnabrück und Berlin. Bei der Samstagsziehung von Lotto 6 aus 49 lauten die Gewinnzahlen 7, 16, 22, 28, 30 und 31. Die Superzahl ist 4. Im Spiel 77 wurde 0621640 gezogen, bei Super 60947740. Alle Angaben ohne Gewähr.
2: Ja, Tore, lass uns das Wetter in Osnabrück anschauen. Aktuell 18 Grad, grauer Himmel und mäßiger Wind mit frechen Böen. Heute bis 20 Grad, später lockerer und abends oft klar, nachts 12 Grad. Morgen 10 bis 20 Grad, Wolken-Sonne-Mix und vereinzelt ein leichter Schauer. Übermorgen bis 21 Grad, morgens neblig, danach kämpft sich die Sonne durch die Wolken, Regen bleibt wohl weg.
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3: Die Verkehrsnachrichten rund um Osnabrück. Zwischen Kanalstraße und Püttenbeckstraße bzw. Reckerstraße bei Recke ist die Straße auf weniger als einem halben Kilometer voll gesperrt. Auch zwischen Widukindstraße bzw. Gravenhorster Straße und Nordstraße bzw. Große Straße bei Ebenbüren kommst du wegen einer Vollsperrung auf rund 700 Metern nicht durch. Fahr vorsichtig und komm gut ans Ziel.
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4: Guten Abend Osnabrück und Umgebung, schön, dass du jetzt bei Hase Radio eingeschaltet hast. Kurz nach 10 geht's los mit der ersten Stunde von Alando Samstag. Mit guter Laune, den passenden Beats und Musik zum Wegtanzen oder einfach zurücklehnen. Wir starten direkt frisch durch. Hier ist Alok zusammen mit Clementine Douglas, Body Talk.

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1: Tore am Mikrofon, hallo. In Kiew hat Bundesaußenminister Johann Wadephul der Ukraine weitere 50 Millionen Euro humanitäre Hilfe zugesagt. Das Geld soll Menschen in Frontgebieten zugutekommen, etwa durch Wohnungsreparaturen sowie Heizgeräte und mobile Sanitäranlagen für den Winter. Deutschland will zudem 10 Millionen Euro in einen NATO-Fonds für Energieversorgung, medizinisches Material und Schutz vor Drohnenangriffen einzahlen. Wadephul forderte außerdem eine stärkere ukrainische Flugverteidigung. Bei der Samstagsziehung von Lotto 6 aus 49 lauten die Gewinnzahlen 7, 16, 22, 28, 30 und 31. Die Superzahl ist 4. Im Spiel 77 wurde 0621640 gezogen, bei Super 6094740. Alle Angaben ohne Gewähr. Das Osnabrücker Kundenmanagementunternehmen Muuu hat sein 10-jähriges Bestehen gefeiert. Mehr als 300 Beschäftigte und Gäste kamen am Firmensitz Hageloff zusammen. Ein Spielmannszug, Konfetti und ein Flugzeugbanner begleiteten die Feier. Muuu beschäftigt nach eigenen Angaben mehr als 300 Menschen in Osnabrück und Berlin.
2: Ja, Tore, lass uns das Wetter in Osnabrück anschauen. Aktuell 18 Grad, grauer Himmel und mäßiger Wind mit frechen Böen. Heute bis 20 Grad, später lockerer und abends oft klar, nachts 12 Grad. Morgen 10 bis 20 Grad, Wolken-Sonne-Mix und vereinzelt ein leichter Schauer. Übermorgen bis 21 Grad, morgens neblig, danach kämpft sich die Sonne durch die Wolken. Regen bleibt wohl weg.
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3: Ein Blick auf den Verkehr in und um Osnabrück. Zwischen der Kanalstraße und der Püttenbeckstraße Reckerstraße bei Recke ist die Straße in beiden Richtungen vollständig gesperrt. Auch zwischen der Widukindstraße Gravenhorster Straße und der Nordstraße Große Straße bei Ibbenbüren ist die Straße vollständig gesperrt. Kommt überall sicher und entspannt ans Ziel.
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4: Guten Abend, Osnabrück und Umgebung. Schön, dass du jetzt um kurz nach 11 bei mir bist. Willkommen zur ersten Stunde Alando Samstag auf Hase Radio. Mach's dir gemütlich, dreh ruhig ein bisschen auf und lass den Samstagabend weiterlaufen. Los geht's mit einem Song, der hängen bleibt. HBZ, Zwei Engel und Charlie mit Erinner mich.

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1: Am 22. August 2014, heute vor 12 Jahren, wurde eine Entscheidung öffentlich, die John Lennons Tod erneut ins Gedächtnis der Rockwelt zurückholte. Mark David Chapman, damals 59 Jahre alt, bekam zum 8. Mal keine Bewährung. Die Anhörung hatte bereits am 20. August stattgefunden, per Video aus dem Gefängnis Wendell Correctional Facility im Bundesstaat New York. Chapman sagte, er bedauere die Tat. Er habe durch den Mord Ruhm gesucht, sei damals verwirrt gewesen, habe getrunken und sich in einer depressiven Phase befunden. Später habe er im Christentum Frieden gefunden. Doch für das dreiköpfige Bewährungsgremium wog die Tat schwerer als jede Erklärung. In der Begründung hieß es, seine Freilassung sei unvereinbar mit dem Wohlergehen der Gesellschaft und würde die außerordentliche Schwere des Verbrechens herabsetzen, mit der Folge, dass der Respekt vor dem Gesetz untergraben würde. Am 8. Dezember 1980 hatte Chapman John Lennon vor dem Dakota-Gebäude in Manhattan niedergeschossen. 4 der 5 abgefeuerten Kugeln trafen Lennon, direkt vor den Augen von Yoko Ono und anderer Zeugen. Damit endete das Leben eines Mannes, der mit den Beatles die Pop- und Rockgeschichte verändert hatte und dessen Stimme weit über die Musik hinaus

Haus für Frieden, Hoffnung und eine andere Welt stand. Jede weitere Ablehnung der Bewährung hält diesen Fall im öffentlichen Gedächtnis. Nicht aus Sensationslust, sondern weil Lennons Tod bis heute als einer der tiefsten Einschnitte in der Geschichte populärer Musik gilt. Die nächste Anhörung wurde für 2016 angekündigt. Und wenn von Lennons Vermächtnis die Rede ist, führt kein Weg an jenem Lied vorbei, das eine Vision formuliert, die stärker geblieben ist als der Mann, der sie zerstören wollte. Imagine.

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1: Es gibt Zeiten im Leben, in denen aushalten und weitermachen alles ist, wozu man fähig ist. Es ist schwer zu akzeptieren, dass manche Dinge nie mehr so sein werden, wie sie einmal waren. Es gibt kein Zurück, wenn man erstmal auf der verdammten Reise ist. Es gibt nur den Weg nach vorn. Und wenn du rauskommst auf der anderen Seite, fühlst du dich garantiert stärker, als du es je für möglich gehalten hast.

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1: Literal, less natural. 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In Kiew hat Bundesaußenminister Johann Wadephul der Ukraine weitere 50 Millionen Euro humanitäre Hilfe zugesagt. Das Geld soll Menschen in Frontgebieten zugutekommen, etwa durch Wohnungsreparaturen sowie Heizgeräte und mobile Sanitäranlagen für den Winter. Deutschland will zudem 10 Millionen Euro in einen NATO-Fonds für Energieversorgung, medizinisches Material und Schutz vor Drohnenangriffen einzahlen. Wadephul forderte außerdem eine stärkere ukrainische Flugverteidigung. Bei der Samstagsziehung von Lotto 6 aus 49 lauten die Gewinnzahlen 7, 16, 22, 28, 30 und 31. Die Superzahl ist 4. Im Spiel 77 wurde 0621640 gezogen bei Super 6094740. Alle Angaben ohne Gewähr. Das Osnabrücker Kundenmanagementunternehmen Muuu hat sein 10-jähriges Bestehen gefeiert. Mehr als 300 Beschäftigte und Gäste kamen am Firmensitz Hageloff zusammen. Ein Spielmannszug, Konfetti und ein Flugzeugbanner begleiteten die Feier. Muuu beschäftigt nach eigenen Angaben mehr als 300 Menschen in Osnabrück und Berlin.
2: Am Sonntag überwiegend wolkig bis trüb, stellenweise leichter Regen oder Nieselregen, vor allem von Nordwesten bis Südosten, Lichtblicke am ehesten im Osten, nachmittags auch im Westen, Höchstwerte 4 bis 14 Grad, Wind meist schwach aus Westen, zeitweise mäßig mit frischen Böen im Westen, in der Nacht gebietsweise Regen, lokal Nebel, Tiefstwerte 3 bis 8 Grad, im Schwarzwald und Allgäu um 1 Grad, Montag neblig trüb mit Nieselregen 5 bis 13 Grad, Dienstag öfter Regen 6 bis 15 Grad. Pack deinen Schirm.
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3: Schauen wir uns den Verkehr in und um Osnabrück an.
4: Zwischen Kanalstraße und Püttenbeckstraße bzw. Reckerstraße bei Recke ist die Straße auf weniger als einem halben Kilometer gesperrt. Auch zwischen Widukindstraße bzw. Gravenhorster Straße und Nordstraße bzw. Große Straße bei Ibbenbüren kommst du wegen einer Sperrung auf über einem halben Kilometer nicht durch. Fahrt bitte vorsichtig und kommt gut ans Ziel.
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5: Kurz nach Mitternacht bei Hase Radio. Schön, dass du noch dabei bist. Wir begleiten dich durch die Nacht mit viel Musik und den wichtigsten Nachrichten aus aller Welt. Jetzt wird's gefühlvoll und passend für diese ruhigen Stunden. Mighty Oaks sind da mit By Your Side. Viel Spaß, hier ist Hase Radio für Osnabrück und Umgebung.

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1: Alternative, natürlicher. Hallo, hier sind die Nachrichten mit Tore. In Kiew hat Bundesaußenminister Johann Wadephul der Ukraine weitere 50 Millionen Euro humanitäre Hilfe zugesagt. Das Geld soll Menschen in Frontgebieten zugutekommen, etwa durch Wohnungsreparaturen sowie Heizgeräte und mobile Sanitäranlagen für den Winter. Deutschland will zudem 10 Millionen Euro in einen NATO-Fonds für Energieversorgung, medizinisches Material und Schutz vor Drohnenangriffen einzahlen. Wadephul forderte außerdem eine stärkere ukrainische Flugverteidigung. Bei der Samstagsziehung von Lotto 6 aus 49 lauten die Gewinnzahlen 7, 16, 22, 28, 30 und 31. Die Superzahl ist 4. Im Spiel 77 wurde 0621640 gezogen, bei Super 6094740. Alle Angaben ohne Gewähr. Das Osnabrücker Kundenmanagementunternehmen hat sein 10-jähriges Bestehen gefeiert. Mehr als 300 Beschäftigte und Gäste kamen am Firmensitz Hageloff zusammen. Ein Spielmannszug, Konfetti und ein Flugzeugbanner begleiteten die Feier. Beschäftigt nach eigenen Angaben mehr als 300 Menschen in Osnabrück und Berlin, soweit die Nachrichten. Hanna, wie geht's dem Wetter?
2: Danke, Tore. Das Wetter in Osnabrück. Aktuell 12 Grad, meist klar und trocken, mit nur einem sanften Lüftchen. Bis morgen früh gesellen sich ein paar Wolken dazu. Regen bleibt aber weiterhin im Urlaub. Heute wird es bis 20 Grad mild und überwiegend wolkig, aber trocken. Morgen ähnlich bei bis zu 21 Grad, morgens frische 9 Grad. Übermorgen bis 23 Grad, mit kleiner Chance auf leichten Regen. Schirm darf schon mal Hallo sagen.
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3: Schauen wir uns den Verkehr in und um Osnabrück an. Bei Recke müsst ihr zwischen der Püttenbeckstraße an der Reckerstraße und der Kanalstraße mit einer Vollsperrung in beiden Richtungen auf weniger als einem halben Kilometer rechnen. Auch bei Ibbenbüren ist die Strecke zwischen der Widukindstraße an der Grafenhorster Straße und der Nordstraße an der Großen Straße auf rund einem Dreiviertelkilometer voll gesperrt. Kommt vorsichtig und sicher ans Ziel.
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4: Guten Morgen, ihr Nachteulen, hier ist Heiko bei Hase Radio. Kurz nach 1 mit viel Musik und den wichtigsten Nachrichten aus aller Welt für Osnabrück und die Region. Macht's euch gemütlich, bleibt wach oder schlaft gut ein. Jetzt kommt ein echter Hit für euch. Beautiful People von David Guetta und Sia.

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1: Hallo, ich bin Tore. In Kiew hat Bundesaußenminister Johann Wadephul der Ukraine weitere 50 Millionen Euro humanitäre Hilfe zugesagt. Das Geld soll Menschen in Frontgebieten zugutekommen, etwa durch Wohnungsreparaturen sowie Heizgeräte und mobile Sanitäranlagen für den Winter. Deutschland will zudem 10 Millionen Euro in einen NATO-Fonds für Energieversorgung, medizinisches Material und Schutz vor Drohnenangriffen einzahlen. Wadephul forderte außerdem eine stärkere ukrainische Flugverteidigung. Bei der Samstagsziehung von Lotto 6 aus 49 lauten die Gewinnzahlen 7, 16, 22, 28, 30 und 31. Die Superzahl ist 4. Im Spiel 77 wurde 0621640 gezogen, bei Super 6094740. Alle Angaben ohne Gewähr. Das Osnabrücker Kundenmanagementunternehmen Muuu hat sein 10-jähriges Bestehen gefeiert. Mehr als 300 Beschäftigte und Gäste kamen am Firmensitz Hageloff zusammen. Ein Spielmannszug, Konfetti und ein Flugzeugbanner begleiteten die Feier. Muuu beschäftigt nach eigenen Angaben mehr als 300 Menschen in Osnabrück und Berlin.